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1: 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New Religion.
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0: Guten Morgen, Südtirol 1 am Freitag.
1: Ja, und schön, dass Sie schon wach sind. Top informiert um 10 vor 6.
2: Versuchter Mord in Kardaun. Und morgen Brennerblockade. Bozner sollen aufs Auto verzichten. Das Wetter. Auch heute gibt's wieder Sonne satt. Ich bin Stefanie Terzer. Guten Morgen.
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2: Nach einem gewalttätigen Streit an einer Tankstelle in Kardaun in Bozen ist ein 55-jähriger Einheimischer wegen versuchten Mordes festgenommen worden. Er war mit einem 67-Jährigen gestern aneinander geraten und hat diesem einen heftigen Schlag ins Gesicht verpasst. Der ältere Mann ist deswegen gestürzt und hart mit dem Kopf auf den Asphalt aufgeschlagen. Er hat sich dabei schwer verletzt und war sofort bewusstlos. Aktuell wird er im Bozner Krankenhaus behandelt. Die Ärzte enthalten sich der Prognose. Der 55-Jährige sitzt im Bozner Gefängnis. Ins Fahrradgeschäft Sunweed in Eppern ist wieder eingebrochen worden. Auf Videos der Überwachungskameras ist zu sehen, wie die Täter mit einem weißen Lieferwagen ein Schaufenster einschlagen und danach ins Geschäft laufen. Innerhalb von nur einer Minute verladen sie 7 Fahrräder ins Auto. Die Räder haben einen Wert von insgesamt 45.000 Euro. Nach den Tätern wird noch gesucht. In das Fahrradgeschäft ist in der Vergangenheit schon mehrfach eingebrochen worden. Bitte verzichtet morgen aufs Auto. Mit diesen Worten wendet sich Bürgermeister Claudio Corarati an alle Bozenerinnen und Bozner. Wegen der Brennerblockade morgen wird auch in Bozen ein Verkehrskollaps befürchtet. Viele könnten auf die Staatsstraße ausweichen und deswegen könnte es auch schon in Bozen zu Staus in Richtung Norden kommen. Corarati ruft dazu auf alle Autofahrten zu verzichten, die nicht unbedingt notwendig sind und stattdessen das Fahrrad oder die Öffis zu nehmen. Nach dem versuchten Anschlag auf ein Taylor Swift-Konzert in Wien vor 2 Jahren gibt es nun ein Urteil. Der 21-jährige Täter muss für 15 Jahre ins Gefängnis, sein gleichaltriger Komplize 12 Jahre. Die jungen Männer sind Anhänger der Terrororganisation Islamischer Staat und hatten 2024 einen Terroranschlag auf das Ernst-Happel-Stadion in Wien geplant. Dort hätten 3 Taylor Swift-Konzerte in Folge stattfinden sollen. Nachdem Ermittler Wind von den Terrorplänen bekommen hatten, wurden die Konzerte sicherheitshalber abgesagt. Die jungen Männer hatten auch an

0: Aufschläge in Mekka, Istanbul und Dubai geplant. Und wir schauen in die USA nach Florida. Dort ist eine Rakete bei einem Test auf der Startrampe explodiert. Es handelt sich um eine Rakete von Blue Origin, das Unternehmen von US-Milliardär Jeff Bezos. Es soll keine Vermissten geben, das gesamte Personal wurde gezählt, schreibt Blue Origin auf X. Die Firma von Bezos ist die größte Konkurrenz zu SpaceX, dem Raumfahrtunternehmen von Elon Musk.
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2: Ein sommerliches Mai-Finale, Dominik Reich.
3: Von heute bis Sonntag viel Sonnenschein, Gewitter sind heute so gut wie keine in Sicht. Morgen am Samstag gibt es ab und zu dichtere Schleierwolken. Am Sonntag übermorgen hier und da mal ein Hitzegewitter. Die Temperaturen bleiben hitzig mit über 30 Grad bei Föhn. Aktuell messen wir in Sulden 8 Grad, in Ridnaun 10, in Staben 11 und in Marling 17 Grad.
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3: Stau wird uns nicht gemeldet. Es geht gut weiter auf der Brenner Autobahn und den Hauptverbindungen. Morgen ist der Brennerpass komplett blockiert für die Demo, wie gerade in den Nachrichten gehört. Zwischen 11:30 und 8 Uhr am Abend. Alle Infos finden Sie bei uns online. Gute Fahrt.
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2: Ja, nach jedem Traum heißt irgendwann wieder aufstehen. Einen schönen guten Morgen.
4: Guten Start mit uns. Es ist Freitag.
2: Legen wir los.

0: Willkommen hier bei uns um 6:15.
1: Guten Morgen.
0: Sie sind Südtirol 1. Spüren Sie auch die Hitze? Nein, nicht die vor der Tür, vielleicht dann am Nachmittag. Es brodelt in der Gerüchteküche. Wer wird der nächste James Bond?
1: Na, die ganze Online-Welt denkt gerade, nach Daniel Craig könnte jetzt ein echter Wikinger den Smoking schnappen. Leo Sutter aus der mega erfolgreichen Netflix-Serie Vikings Valhalla.
0: Vom Schwert zu Martini, oder?
1: Bestätigt ist zwar noch nichts, aber wir haben noch ein bisschen. Der neue James Bond kommt ja erst oder soll erst 2028 dann in unsere Kinos kommen.
0: Schaust du mich an hier? Also ich habe keine Zeit. Ich muss mich um die Schnecken im Garten meiner Mama kümmern. Also
1: jetzt komm, du hast maximal die Lizenz zum Rasen, Mainwink.
0: Ja, James Bond rettet die Welt, ich den Rasen. Der Mama. Guten Start hier aus Südtirol 1.
1: Schönen Freitag.

0: Herrliche Brise, Bruce Springsteen und dieser coole Freitagmorgen läuft schon. 6:08, schönen guten Morgen.
1: Guten Morgen, Südtirol.
2: Südtirol 1, das Horoskop. Widder.
0: Prioritäten setzen und sich auf die wesentlichen Dinge konzentrieren, das ist heute ganz genau Ihr Ding.
2: Stier.
1: Ja, das mit der Kommunikation funktioniert bei Ihnen sehr schön.
2: Zwilling.
0: Sie legen heute auf Sachlichkeit großen Wert.
2: Krebs.
1: Setzen Sie sich besonders jetzt nicht unter Druck.
2: Löwe.
0: Überdenken Sie Ihr Handeln, denn alles hat Konsequenzen.
2: Jungfrau.
1: Hören Sie anderen aufmerksam zu.
2: Waage.
0: Nutzen Sie auch Ihre Kreativität, um anderen eine Freude zu machen.
2: Skorpion.
1: Heute ist es wirklich besser, wenn Sie nicht nach jeder vermeintlichen Chance greifen.
2: Schütze.
0: Wieso so lange warten auf ein Zeichen? Ja, nehmen Sie die Dinge selber in die Hand.
2: Steinbock.
1: Langeweile wäre heute ganz schrecklich, also geben Sie Gas.
2: Wassermann.
0: Manchmal ist es besser, alte Pläne über Bord zu werfen.
2: Fische.
1: Ja, versuchen Sie auch mal über sich selbst zu lachen.
0: Schönen guten Morgen.

0: einfach noch immer ein cooler Morgensong Post Malone auf Südtirol 1. Ja, und wir haben immer noch Sommerfeelings. Dominik Reich.
1: Seit einer Woche bestes Sommerwetter und das verlängert sich bis ins Wochenende hinein. Heute strahlender Sonnenschein, heiß wie im Hochsommer mit 26 bis 34 Grad. Morgen am Samstag ab und zu hohe Wolken mit am Start, am Sonntag einzelne Gewitter.
2: Wissen Sie wirklich, was schade ist, dass Sie nicht das sehen können, was hier sich im Studio abspielt? Wenn Magdalena beispielsweise über Sommerfeelings spricht, dann macht sie mit ihren Händen so.
0: Ja, beschreib's bitte.
2: Ja, das ist schon wie eine Ampelfrau auf Ecstasy.
0: Malai.
2: Gleich hier Tiesto und Leilau. Südtirol 1 und die zwei für ihren Start. Magdalena Dummel.
0: Und Daniel Winkler.
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0: Guten Morgen, 6:35.
1: Schönen guten Morgen.
0: Zuerst da in Südtirols bester Musikmix und jetzt Alvaro Soler.
1: Und Manana, guten Morgen Song und unser Hitvorhörer heute.
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1: Jetzt kurz noch vorfreuen, was freuen wir uns auf Alvaro Soler? Nächsten Monat schon am 19. Juni beim Venosta Festival in Glurns auf der großen Südtirol 1 Bühne.
0: Gemeldet hat uns auch Mara aus Glurns an agathe@südtirol1.it. Immer im Refrain hört sie: Kein Grund zu jammern, Mama, Mama, Mama.
3: Kein Grund zu jammern, Mama, Mama, Mama.
0: Mit spanischem Akzent, hä? Kein Grund zu jammern, Mama.
1: Eben kein Grund zu jammern, der Alvaro da kommt und das Wochenende kommt auch.
0: Schön, dass ihr da seid. Wir kommen jetzt alle. Guten Start.
1: Guten Morgen.

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1: Guten Morgen am Freitag, es ist 6:30.
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3: Schönen guten Morgen, ich bin Stefanie Derzer. In Kardaun in Bozen ist ein 55-jähriger Einheimischer wegen versuchten Mordes festgenommen worden. Er hat am Abend einem 67-Jährigen so heftig ins Gesicht geschlagen, dass dieser gestürzt und hart mit dem Kopf auf den Asphalt aufgeschlagen ist. Sein Zustand ist kritisch. Die Bozenerinnen und Bozener sollten morgen doch bitte aufs Auto verzichten. Dazu ruft Bürgermeister Corerati auf. Er befürchtet, dass es wegen der Brennerblockade auch zu Staus auf der Staatsstraße geben wird und dass es auch in Bozen Probleme deswegen geben könnte. Ins Fahrradgeschäft Sunwit in Eppern ist wieder eingebrochen worden. Innerhalb von nur einer Minute haben die Diebe 7 Fahrräder im Wert von rund 45.000 Euro gestohlen. Die Täter waren mit einem weißen Lieferwagen unterwegs. Die beiden Männer, die vor 2 Jahren einen Anschlag auf das Taylor Swift-Konzert in Wien geplant hatten, sind jetzt verurteilt worden. Zu 15 und zu 12 Jahren Haft. Sie waren Anhänger des IS und hatten auch schon weitere Anschläge geplant. Und in Florida ist eine Rakete von Blue Origin beim Start explodiert. Blue Origin ist das Unternehmen von US-Multimillionär Jeff Bezos. Verletzte soll es bei der Explosion nicht gegeben haben.
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1: Kurz nach 6:30, ja morgen die große Brennersperre. Deswegen sind heute auch schon viele südwärts unterwegs. Dominik Reich.
4: Mehrere Kilometer Stau auf der Brenner-Autobahn in Fahrtrichtung Süden. Zwischen Schönberg und Brenner Zeitverlust mindestens eine halbe Stunde schon. Auch in Fahrtrichtung Norden Stau knapp 2 Kilometer zwischen Sterzing und dem Brenner. Alle Infos zur Brenner-Blockade morgen finden Sie bei uns online. Wir empfehlen nicht dringende Fahrten auf einen anderen Tag zu verschieben. Ein unterwegs eine sichere Fahrt.
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4: Die Sonne ist schon wieder fit wie ein Turnschuh und die zieht ihr Ding wieder voll durch heute. Gewitter keine in Sicht. Temperaturen wieder wie im Juli bei 26 bis 34 Grad. Das Wochenende hat auch Sonne und Hitze für uns. Morgen ziehen hohe Wolken durch. Am Sonntag sind einzelne Gewitter dabei. Aktuell meldet Schlander 16 Grad, Brandsol 14, Villeneuve 11 und Wiesen 8 Grad.
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1: Sehen wir es gleich als Trockentraining nach Hubertstank. Und das ist Milo.

0: gut loslegen. Schönen guten Morgen zu Tirol 1 um 6:35.
1: Guten Morgen.
0: Die zwei, Magdalena Dumme
1: und Daniel Winkler.
0: Ja, fast schon wieder vercheckt, dass heute Freitag ist, gell?
1: Wir beide aber heute Morgen, deswegen hoffen wir jetzt, dass unsere Kandidatin mehr checkt.
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1: Wir landen jetzt alle gemeinsam in Kienz.
0: Bei Sonja Falkensteiner, angemeldet über die Südtirol 1.
1: Guten Morgen.
0: Morgen.
3: Morgen.
0: Morgen. Freust du dich aufs Wochenende?
3: Ja, logisch.
0: Schon bei der Hitze auch?
3: Eben mit dem Wetter, genau.
0: Erst recht, gell?
1: Aber weißt du was, auch dieser Freitag hat viel Gutes. Wir zocken gemeinsam, du gewinnst jetzt hoffentlich, und zwar einen Frühstücksgutschein fürs Vitalpina Hotel Aui in Maranzen.
3: Okay.
0: Wer stellt die Fragen? Magdalena, ich, Daniel oder wir beide zusammen?
3: Beide zusammen.
1: Okay. Okay. Was machen wir, wenn der DJ den Beat droppt, der noch voll abgeht?
3: Tanzen.
1: Ja.
0: Welches Instrument hat normalerweise 6 Saiten?
3: Die Gitarre.
0: Richtig.
1: Nächste Woche drehen wir wieder am Südtirol 1 Glücksrad. Was gibt's denn zu gewinnen?
3: Konzertticket.
1: Mhm.
0: Unter anderem für die Südtirol 1 Stars Glock Glock oder Tick Tock?
3: Tick Tock.
0: Na?
3: Glock Glock.
1: Ja. Ja, und wenn uns ein Song nicht mehr aus dem Kopf geht, was haben wir denn dann?
3: Ein Ohrwurm.
0: Ja.
4: Applaus für dich.
0: Bravo, Sonja.
3: Danke.
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0: Guten Morgen.

0: Let's snap.
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2: Am kältesten ist es jetzt in Sexten mit 3 Grad nur. Am wärmsten im Raum Bozen mit 20.
3: Ui, ui. Das sind die Sommerhits hier aus Südtirol 1. Despacito, Luis Fonsi. 14 vor 7.
1: Ah, ja.
3: Morgen.

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1: Die Nachrichten um 10 vor 7.
3: Versuchter Mord, Festnahme nach Streit in Kardaun. Und Sandwit in Eppan, wieder Opfer von Dieben. Das Wetter, auch heute gibt die Sonne den Ton an. Ich bin Stefanie Terzer. Guten Morgen.
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3: Ein 55-jähriger Südtiroler ist in Bozen festgenommen worden wegen versuchten Mordes. Ein Streit zwischen ihm und seinem 67-jährigen Bekannten war ausgeartet. Marlies Winkler.
4: Das Ganze hat sich am Abend bei der Q8-Tankstelle in Kardaun zugetragen. Die beiden Männer aus Kardaun sind aneinander geraten. Der 55-Jährige hat dem 67-Jährigen dann einen heftigen Schlag ins Gesicht verpasst. Dieser ist deswegen zu Boden gestürzt und mit dem Kopf hart auf den Asphalt aufgeschlagen. Er hat sich dabei schwer verletzt und war sofort bewusstlos. Aktuell wird er im Bozner Krankenhaus behandelt. Die Ärzte enthalten sich der Prognose. Der 55-Jährige ist daraufhin mit seinem Fahrrad weggefahren, hat sich umgezogen und ist dann wieder zur Tankstelle zurückgekehrt. Er ist noch am Abend festgenommen und in das Gefängnis von Bozen gebracht worden.
3: 7 Fahrräder mit einem Gesamtwert von rund 45.000 Euro sind aus dem Fahrradgeschäft Sunwit in Eppan gestohlen worden. Die Täter haben mit einem weißen Lieferwagen in der Nacht ein Schaufenster eingeschlagen und haben die Räder aus dem Geschäft getragen. Nach ihnen sucht jetzt die Polizei. In Sunwit ist in der Vergangenheit schon mehrmals eingebrochen worden. Der Bürgermeister von Bozen, Claudio Corarati, ruft die Bewohner der Stadt dazu auf, morgen aufs Auto zu verzichten. Er befürchtet, dass es wegen der Brennerblockade auch in Bozen zu massiven Problemen kommen könnte. Die Bozenerinnen und Bozener sollen deswegen auf alle Autofahrten verzichten, die nicht unbedingt notwendig sind, und stattdessen das Fahrrad oder die Öffis nehmen. Der Brenner wird morgen wegen einer Demo 8 Stunden lang gesperrt sein. Die beiden Männer, die vor 2 Jahren einen Anschlag auf ein Taylor Swift-Konzert in Wien geplant hatten, sind jetzt verurteilt worden. Zu 15 Jahren und zu 12 Jahren Gefängnis. Die Männer sind Anhänger der Terrororganisation Islamischer Staat und hatten neben dem Terroranschlag auf das Ernst-Happel-Stadion in Wien auch Anschläge in Mekka, Istanbul und Dubai geplant. In den USA in Florida ist eine Rakete von Blue Origin bei einem Test auf der Startrampe explodiert. Blue Origin ist das Unternehmen von US-Milliardär Jeff Bezos. Es soll keine Vermissten geben, das gesamte Personal wurde gezählt, schreibt Blue Origin auf X. Die Firma von Bezos ist die größte Konkurrenz zu SpaceX, dem Raumfahrtunternehmen von Elon Musk. Und wolkenloser Himmel und Sonnenschein, so schaut's aktuell aus. Was uns das Wetter am Wochenende noch bringt, das sagen wir Ihnen gleich.
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5: Volle Kanne Sommer, volle Kanne Sonne, auch heute Dominik Reich.
6: Der letzte Freitag im Mai heute könnte gut und gerne ein Julitag sein. Nur Sonne, 27 bis 34 Grad, Hochsommer pur. Morgen Sonne und hohe Wolken, am Sonntag dann auch mal ein Hitzegewitter stellenweise. Die Temperaturen bleiben heiß mit über 30 Grad. Jetzt messen wir in Lengstein 15 Grad, in St. Pauls 18, in Issing 10 und in Gasteig 11 Grad.
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6: Fast 15 Kilometer Stau auf der Brenner-Autobahn in Fahrtrichtung Süden. Zwischen Schönberg und Nösslach. Zeitverlust gut 50 Minuten. Viele fahren heute noch südwärts, bevor morgen dann gar nichts mehr geht. Morgen eben der Tag der Wahrheit sozusagen. Der Brennerpass wird komplett abgeriegelt wegen der Kundgebung ab 10:30. Weichen Sie großräumig über Darwis aus, falls Ihr Ziel außerhalb von Südtirol liegt. Auch die Finchgauer Staatsstraße und die Bustertaler Staatsstraße werden sicher bummvoll sein. Klaus Unterweger, Zivilschutzchef.
7: Unnötige Fahrten sollten an diesem Tag vermieden werden. Wenn man trotzdem fährt, dann riskiert man natürlich ein kleines bisschen auch im Stau zu stehen.
6: Wir behalten alles im Auge, alle Infos auch online bei uns. Streik heute auch bei den Öffis, Mindestdienste sind garantiert. Sichere Fahrt!
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8: Wir zählen hier wirklich seit Tagen herunter. Nur noch ein Tag jetzt bis zur kompletten Brennersperre. Wir haben von den Vorbereitungen gehört. Südtirol ist gerüstet.
5: Von der Stimmung unter Urlaubsgästen und Gastgebern hören wir gleich. Davor noch David Guetta und Leonie.
8: Guten Morgen.
5: Morgen.

0: genau der richtige Sound für einen Freitag. Ja, spüren wir es nur hier.
1: Jetzt auch mit David Guetta und Kelly Rowland. When Love Takes Over. Guten Start.
0: Guten Morgen.

0: Freitagmorgen, kurz nach sieben. Schönen guten Morgen.
1: Guten Morgen.
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0: Diese Brennerblockade morgen wird für viel Aufregung sorgen und sorgt jetzt schon für Aufregung. Polizei und der Zivilschutz haben sich ja gut darauf vorbereitet.
1: Man soll diesen Tag ein bisschen entschärfen. Wir treffen jetzt aber Urlaubsgäste und Gastgeber. Südtirol 1 Reporter Thomas Angerer.
3: Es wurde eine Menge darüber geredet und geschrieben. Deshalb war schon vor Urlaubsantritt klar, zurückgefahren wird ein Tag früher, sagt Heidi.
4: Das ist voll schade, weil wir hatten einen Tag weniger Urlaub. Aber die Idee haben wohl auch andere Menschen gehabt, weil es ist relativ viel los.
3: Da ist es gut, wenn man diesen Tagen aus dem Weg geht. Lars aus Ulm kann weiter in seiner Ferienresidenz bleiben.
5: Mein Arbeitgeber hat mir den Montag noch freigegeben und deswegen brauche ich erst am Dienstag anzufangen. Und das ist sehr vorteilhaft, um dem Stau zu entgehen.
3: Die Südtirol-Gäste haben sich eingestellt. Die Lage ist recht entspannt. Dass es jetzt nun Absagen deswegen gegeben hat, kann Otto Pomella nicht bestätigen. Er betreibt Ferienwohnungen in Kotatsch.
6: Unsere Wohnungen sind zu der Zeit, weil das mit der Blockade rausgekommen ist, schon gebucht gewesen. Aber ich sage, wenn sie nicht gebucht gewesen waren, dann könnte man schon damit rechnen, dass die Gäste nicht kommen.
3: Auf alle Fälle wird es ein heißer Tag heute auf den Straßen im Land. Und auch am Sonntag sind Staus vorausgesagt. Nachdem am Donnerstag in Österreich und Deutschland Feiertag ist, werden auch weiter viele Autos im Land unterwegs sein.
1: Ja, im Südtirol 1 Verkehrsbericht bleiben wir natürlich auch für Sie dran.
0: Und informieren Sie fortlaufend gleich wieder auch, denn geht's hier schon ordentlich los mit über 15 Kilometer Stau bereits auf der Brenner Autobahn.
1: Nach Alex Warren und Fever Dream.

0: Südtirol 1 top informiert. In ihren Freitag. Jetzt Updates zum Megastau auf der Brenner Autobahn. Aus unserer Service-Redaktion für Sie Dominik Reicher um 6.07 Uhr.
1: Knapp 15 Kilometer lang die Stauschlange auf der Südspur zwischen Schönberg und Nöstlach. Die Lueckbrücke natürlich das Nadelöhr, aber auch Reiseverkehr. Morgen ab dem späten Vormittag eben die Komplettsperre am Brenner. Deshalb heute schon viel, viel los.
2: Und dazu Mai-Sommer, der weiterhin Vollgas gibt.
1: Über 12,5 Stunden Sonnenschein sind heute wieder drin. Auch am Wochenende recht sonnig und heiß. Morgen gibt es immer wieder hohe Wolken, am Sonntag das eine oder andere Gewitter.
0: Fassen wir zusammen, dieses Wochenende wird es heiß und voll auf den Straßen.
2: Ja, die Frage natürlich, wer ist schuld für die Misere?
0: Unser Wettermann, ganz klar. Der bestellt das Wetter inzwischen nämlich online. Und deswegen der Stau. Dominik.
2: Mehr Liebe für unseren Dominik.
0: Guten Schlacht.

0: Zwei aus der Dummel, eins Magdalena Dummel.
1: Und Daniel Winkler.
0: Guten Morgen um 10.07 Uhr. Ja, Freitag, Sie am Start, wir auch. Jetzt mit unserem Rundumblick. Was ist für uns Südtiroler heute wichtig zum Start?
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1: Die Anti-Mafia-Staatsanwaltschaft Trient ermittelt weiter im Müllskandal und es gibt die ersten Entscheidungen. Monika Gogel, unsere stellvertretende Redaktionsleiterin.
3: Guten Morgen. Richter gnadenlos, titelt die neue Südtiroler Tageszeitung. Er suspendiert den Direktor der Landesumweltagentur Flavio Ruffini für ein Jahr. Der Amtsdirektor und ein weiterer Beamter sitzen weiterhin in Untersuchungshaft. Top-Story auch in den Dolomiten, auf Südtirol News, auf rheinnews.bz. Der Vorwurf? Es seien giftige Ascherückstände aus Südtiroler Fernheizwerken, wie jenem in Laas, illegal entsorgt und zu Produkten wie Grillkohle und Düngemitteln weiterverarbeitet und teuer im Ausland verkauft worden. Es wird gegen 19 Personen in 6 Ländern ermittelt.
0: Sie haben bestimmt davon gehört, ein Streit an einer Tankstellenbar endet fatal.
3: Ganz vorne auf Stoll, auf rheinews. Gestern Abend sei es zu einer handfesten Auseinandersetzung in einer Q8-Tankstelle an der Brennerstraße in Kardaun gekommen. Ein 55-Jähriger habe einen 67-Jährigen, beides Einheimische, tätlich angegriffen. Dabei sei dieser gestürzt und so hart auf dem Asphalt aufgeschlagen, dass sein Zustand kritisch sei. Der 55-Jährige wurde noch am Abend wegen versuchten Mordes festgenommen.
1: Die Brennerblockade natürlich auch auf den meisten Südtiroler Titelseiten mit dabei.
3: Wer alles nicht mit demonstriert. Dass auch der Nordtiroler Landtag gespalten sei, was die Aktion angeht. Davon lesen wir in die neue Südtiroler Tageszeitung, genauso wie in den Dolomiten. Gegner und Befürworter würden sich über Sinn und Unsinn der Aktion streiten.
0: In vielen Bereichen wird heute Freitag gestreikt.
3: Betroffen sind private, aber auch öffentliche Betriebe in ganz Italien, auch bei uns in Südtirol. Besonders stark beeinträchtigt der Flug, der Bahn- und der Busverkehr. Hier kann es zu Verspätungen und Ausfällen kommen, Infos dazu auch online bei uns. Auch im Gesundheitswesen, der Verwaltung und in den Schulen sind Auswirkungen möglich, grundlegende Dienste aber sind garantiert, informiert Stolite.
1: Das Sinner-Drama natürlich auch ganz vorne mit dabei.
3: Er lag schon 2 Sätze vorne, war kurz vor dem Sieg in der 2. Runde vom Grand Slam-Turnier in Paris. Dann kam der Einbruch. Sein Körper spielte nicht mehr mit, lesen wir in den Dolomiten auf der Tageszeitung Alto Adige. Aber es war nicht die Hitze, das Problem war nur ich. Sinners Erklärung bei der Pressekonferenz nach dem Spiel. Ihm war schon in der Früh übel gewesen, schreibt auch rheinews.
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0: Schönen Freitag, gleich 20 nach 7.
1: Guten Morgen, Südtirol.
0: Guten Morgen. Ja, wie wird wohl dieser Sommer? Hm? Wir haben jetzt schon die Antwort drauf.
1: Er wird Alvaro. Wir freuen uns auch über Peter Maffay in Südtirol. Glock, Glock kommen auch. Baby, I'm sorry.
0: Ja, wir bringen Sie zu den coolsten Musikstars.
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1: Vielleicht wird es aber sogar ein Golden Ticket, ein Ticket für alle, wirklich alle Konzerte.
0: Wir freuen uns drauf, das wird ein Hammerkonzert-Sommer. Einen schönen guten Morgen.
1: Morgen.
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1: Mega, du Lieber, auf Südtirol 1 um 7 vor halb 8.
2: Willkommen bei uns. Ja, Ausgleich oder Wochensieg für den Winkler heute? Das ist die Morgenfrage aller Fragen.
1: Und nur Sie haben die Chance, das jetzt zu beantworten. Im Südtirol 1 Hits-Duell, wir battlen uns jeweils mit einem Song und Sie voten entweder für Magdalena oder für mich.
2: Deswegen an die Südtirol 1 App, fertig, los, Daniel, fang an.
1: Es gibt ja so Hits, wenn wir da nur die ersten paar Sekunden hören, dann summen wir schon voll mit. Das hier ist so einer. Ja, sind Sie auch schon voll drin. Stimmen wir für die White Stripes. Jawohl, richtiger Freitag-Sound mit Mia.
2: Bald schon startet die Fußball-WM. Im Finale wird es die erste Halbzeitshow aller Zeiten geben mit den Topstars dieser Welt, Madonna, BTS und Shakira mit ihrem Fußball.

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4: 7:30.
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5: Schönen guten Morgen, ich bin Stefanie Derzer. In Kardaun in Bozen ist am Abend ein 55-jähriger Südtiroler festgenommen worden. Er hat einen 67-Jährigen schwerst verletzt. Das Opfer befindet sich in kritischem Zustand. Der 55-Jährige sitzt im Gefängnis, ihm wird versuchter Mord vorgeworfen. In Ridnaun ist gestern Nachmittag ein Waldbrand ausgebrochen. 4 Feuerwehren waren im Einsatz. Das Löschen des Feuers dauerte mehrere Stunden. Das Fahrradgeschäft Sunweed in Eppan ist wieder Opfer von Dieben geworden. Die Diebe haben nachts mit ihrem Lieferwagen eines der Schaufenster eingeschlagen und 7 Fahrräder gestohlen. Die Räder hatten einen Gesamtwert von fast 45.000 Euro. Die 2 jungen Männer, die 2024 einen Anschlag auf das Taylor Swift-Konzert in Wien geplant hatten, sind jetzt zu langen Haftstrafen verurteilt worden. 15 und 12 Jahre. Die beiden waren Anhänger des IS. Und in Rom werden wieder 25 Cavalieri del Lavoro ausgezeichnet. Unter den Preisträgern ist auch Lorenzo Della Dio aus dem Fleimstal. Er ist der Geschäftsführer der Sportbekleidungsfirma La Sportiva.
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4: Kurz nach 7:30, ja, das war zu erwarten. Stau-Hotspot Nummer 1, die Brenner Autobahn, Dominik Reich.
6: Die Südspur ist komplett überlastet. Viele Kilometer Stau zwischen Batsch und Nösslach. Zeitverlust um die 50 Minuten. Viele heute unterwegs, weil morgen wird der Brennerpass ja komplett gesperrt wegen einer Demo ab 10.30 Uhr. Wir rechnen mit viel Stau auch im Bustertal und Finchgau. Der Zivilschutz rät großräumig über Darwis auszuweichen, falls ihr Ziel außerhalb von Südtirol liegt. Die Einsatzkräfte sind natürlich vorbereitet. Es gilt die Aufmerksamkeitsstufe Alpha. Markus Leimecker, Einsatzleiter des Weißen Kreuzes.
7: Die nicht unbedingt fahren müssen, sollen nicht fahren. Und wenn jemand fahren muss, bitte mit vollem Tank, genug zu trinken, genug zu essen und dann braucht es nicht.
6: Bei Fragen einfach anrufen, die Südtirol 1 Verkehrshotline 800 17 50 50. Im Berufsverkehr jetzt natürlich die üblichen Staus, stadtwärts kommt es zu Wartezeiten. Zug- und Busstreik heute, die Mindestdienste jetzt in der Früh sind gewährleistet, über Mittag fahren dann wieder 3 Stunden die Busse, sonst kommt es zu Ausfällen und Verspätungen. Sichere Fahrt.
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6: Sonne scheint von früh bis spät, Land auf, Land ab. Am Nachmittag ein paar Quellwolken dabei, so als Dekoration. Die Temperaturen steigen bei Föhn auf 27 bis 34 Grad. Am Wochenende bleibt es bei Sonnenschein. Morgen ziehen ab und zu dichtere Schleierwolken auf. Am Sonntag gewittert es vereinzelt.
1: Schönen guten Morgen, Südtirol. Wir landen noch schnell beim Südtirol 1 Hitsduell. Magdalena heute mit ihrem Musikvorschlag. Shakira, Dai Dai. Mein Musikvorschlag für Sie, The White Stripes, Southern Nation Army. Mit welchem Ergebnis?
4: Jetzt alle gemeinsam Hände nach oben.
1: Ja.
4: Und da, da, da, da, da, da, da.
1: Freue mich, dass ihr beide euch mit mir so sehr freut.
4: Wir sagen Glückwunsch.
1: Dankeschön.
4: Cooler Song.
1: Damit auch noch Wochensieg. Ja. Hallo, ich gebe einen Kaffee aus hier.
4: Ja.
1: Oh. The White Stripes.

0: Bruno Mars auf Südtirol 1 und die 2, Daniel Winkler.
1: Magdalena Dumme.
0: Guten Morgen um 20 vor 8.
1: Ja, wieder mal Post für unseren Liebescoach Don Juan.
0: Irlaner schreibt diesmal, ja. Valentin, ich glaube, meine Frau betrügt mich. Woran erkenne ich das überhaupt?
1: Ja, Don Juan kennt natürlich die Anzeichen. Zumindest glaubt er das.
0: Gleich in einer neuen Südtirol 1 Comedy-Folge Don Juan, der Beziehungscoach. Bleiben Sie.
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8: Mit Südtirol 1 einfach besser informiert unterwegs, ja, bevor morgen der Brenner komplett blockiert wird. Heute der Mega-Stau, Dominik.
9: Zwischen Batsch und Nösslack auf der Brenner Autobahn in Fahrtrichtung Süden immer wieder Stau oder langsam fließender Verkehr. Es kommt zu langen Wartezeiten. Wir informieren Sie natürlich laufend.
10: Willkommen, schönen guten Morgen, gleich Viertel vor acht.
8: Guten Morgen.
10: Valentin ist alarmiert.
8: Und unser Don Juan wittert hier schon einen nächsten Liebeskrieg.
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12: Hasta la vista, hombres y mujeres. Mein nombre ist Don Juan Casanova de la Vega y de la Lestre de la Manta de mia morre. Der für beziehungsweise Fragen zu ihrer Beziehung ihre Kohle bezieht. Heute haben wir einen Brief von dem Valentin aus Lana. Valentin schreibt: Lieber Herr Dr. Don Juan Casanova de la Vega y de la Lestra de la Manta de mi morre. Ich habe irgendwie den Verdacht, dass meine Frau mich betrügt, bin mir aber nicht sicher. Was sind ganz untrügliche Anzeichen dafür, dass meine Frau einen anderen hat? Ah, lieber Valentin, ist es schwierig, weil sich Senoras tendenziell nicht so blöd anstellen wie der Macho. Aber es gibt schon Hinweise, wie der aufmerksame Hombre nicht übersehen kann. Wie zum Beispiel ein Bekannter von mir mal erzählt hat, ich glaube, meine Mujer betrügt mich. Hab ich gesagt, wie kommst du da darauf? Sagt er, naja, letzte Woche sind wir von Barcelona nach Madrid umgezogen, aber der Briefträger ist immer noch derselbe. Ole.
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0: 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Wir schauen jetzt gemeinsam in den Finchgau, Dominik Reich.
1: Achtung, defekter LKW auf der Finchgauer Staatsstraße in Fahrtrichtung Meran, kurz vor dem Kreisverkehr Latsch, einspurig geht's vorbei. Es staut auch schon kurz zurück, bitte hier besonders aufpassen. Achtung, defekter LKW auf der Finchgauer Staatsstraße beim Latscher Kreisverkehr.
2: Eine sichere Fahrt, es ist 10 vor 8.
3: Versuchter Mord in Bozen, 67-Jähriger in kritischem Zustand. Waldbrand in Ridnaun, 4 Feuerwehren im Einsatz. Das Wetter auch heute wieder sonnig und heiß. Ich bin Stefanie Derzer. Guten Morgen.
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3: Wegen versuchten Mordes ist am Abend ein 55-jähriger Südtiroler festgenommen worden. Er ist an einer Tankstelle mit einem 67-jährigen Bekannten aneinander geraten. Der Streit ist eskaliert. Der 55-jährige hat dem Älteren heftig ins Gesicht geschlagen, dass dieser gestürzt ist. Er ist mit dem Kopf hart aufgeschlagen und hat sich dabei so schwer verletzt, dass er sofort das Bewusstsein verloren hat. Er wurde ins Krankenhaus Bozen gebracht. Sein Zustand ist nach wie vor kritisch und die Ärzte enthalten sich der Prognose. Schon seit mehreren Tagen wird vor der Waldbrandgefahr in Südtirol gewarnt. Nun ist es passiert, und zwar in Ridnaun. In einem Waldstück in der Nähe des Bergbaumuseums ist ein Feuer ausgebrochen. Warum, das weiß man noch nicht. Insgesamt mussten 4 Feuerwehren anrücken, um den Brand zu löschen. Abgebrannt ist eine Fläche von einem halben Hektar. Das ist etwa 3-mal die Fläche eines großen Supermarkts samt Parkplatz. 45.000 Euro Beute haben Diebe jetzt im Fahrradgeschäft Sunwit in Eppern gemacht. Sie haben mit einem Lieferwagen die Schaufensterscheibe eingeschlagen und innerhalb kürzester Zeit 7 Fahrräder gestohlen. Die Polizei sucht jetzt nach den Tätern. Die Inhaber des Geschäftes haben die Videos der Überwachungskameras in den sozialen Medien veröffentlicht. Schauen wir nach Wien. 15 Jahre Haft gibt es für den Mann, der einen Terroranschlag auf ein Taylor Swift-Konzert vor 2 Jahren geplant hatte. Der 21-Jährige ist wegen seiner Anschlagspläne und wegen der Bildung einer Terrorzelle verurteilt worden. Die Geschworenen am Landesgericht Wiener Neustadt hatten den Österreicher mit nordmazedonischen Wurzeln schuldig gesprochen. Matthias Röder berichtet für uns.
5: Die Attentatspläne auf das Taylor Swift-Konzert hatte der Hauptangeklagte freimütig gestanden. Mit Messern, einem Lastwagen oder einer Bombe wollte er möglichst viele Fans des US-Stars vor dem Wiener Ernst-Happel-Stadion töten. Schwieriger einzuordnen war seine Rolle bei der Bildung einer regelrechten Terrorzelle. Hier ging es letztlich um den Vorwurf der Beihilfe zum versuchten Mord. Bei ihrem Schlusswort versuchten beide Angeklagten, sich in günstigem Licht zu zeigen.
3: 25 Italiener bekommen auch heuer in Rom wieder den Titel Cavalieri del Lavoro. Cavalieri del Lavoro sind Menschen, die in ihrer Arbeit besondere Leistungen erbringen. Unter den Preisträgern ist auch ein Trentiner, und zwar der Unternehmer Lorenzo Della Dio aus dem Fleimstal. Er führt dort La Sportiva, eine Firma, die Sportbekleidung und Schuhe herstellt. Und hier bei uns in Südtirol gibt's aktuell nur Sonnenschein. Gleich sagen wir Ihnen, wie es am Wochenende mit dem Wetter weitergeht.
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5: Sie sind top informiert, jetzt um kurz vor 8. Dann haben Sie es wie die Sonne laufen, Dominik Reich.
6: Die Sonne strahlt heute wieder den ganzen Tag vom Himmel in Begleitung von ein paar Schönwetterwolken und Föhn bei 27 bis 34 Grad. Das Wochenende mit Sonnenschein und so Mini-Schönheitsfehlern. Morgen ein paar dichtere Schleierwolken unterwegs. Am Sonntag vereinzelt mal ein Gewitter am Nachmittag. Aktuell messen wir in Milland 16 Grad, in Dietenheim 12, in Benz 8 und in St. Valentin auf der Heide 10 Grad.
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6: Auf der Brennerautobahn Südspur immer noch Kolonnenverkehr und Stau auf einer Strecke von 16 Kilometern zwischen Batsch und Nösslach. Zeitverlust aktuell laut Stausensoren 30 Minuten. Alle fahren heute schnell noch über den Brenner, weil morgen dann nichts mehr geht. Brennerblockade morgen ab 10.30 Uhr. LKW-Fahrverbote gelten schon ab 7 Uhr, auch in Bustertal und Finchgau. Vermeiden Sie nicht dringende Fahrten. Wir rechnen mit Stau. Einsatzkräfte sind ready. Roland Meraner von der Berufsfeuerwehr. Ihr stellt euch auf die Sondersituation ein, vor allem bei Unfällen.
7: Falls es wirklich ganz schlimm ist, starten wir auch mit zwei Motorrädern. Auf einem ist hydraulisches Rettungsgerät drauf und da vorne ist eine Löscheinheit drauf. Und da fahren wir eben parallel an, dass wir eben zur Unfallstelle sicher hinkommen.
6: Wir sind natürlich immer für Sie da mit aktuellen Infos. Weiter auf die Finchgauer Staatsstraße, vorsichtdefekter LKW, kurz vor dem Kreisverkehr Latsch. Die Karabiniere haben wir schon verständigt, bitte hier besonders aufpassen. Im Berufsverkehr natürlich auch noch Verzögerungen, besonders in unseren Städten. Viel Geduld und sichere Fahrt.
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8: Die größte Frauenkapelle Südtirols. Ja, da waren die Villnösser richtig kreativ. Coole Idee zum 225. Geburtstag der Musikkapelle.
5: Es sind tatsächlich 150 Südtirolerinnen mit dabei. Mhm. Eine davon treffen wir gleich hier aus Südtirol 1. Jetzt aber erstmal Ed Sheeran und Taylor Swift. Guten Morgen.
8: Guten Morgen.
5: Schön, dass Sie da sind.

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2: Am Freitag, 4 nach 8.
3: Schönen guten Morgen von uns.
2: Guten Morgen. Dass unsere Musikantinnen ordentlich Power haben, wissen wir eh schon lange. Aber an diesem Wochenende werden sie es dem ganzen Land auch zeigen.
3: Beim großen Jubiläumsfest der Musikkapelle Vilnius, die größte Frauenmusikkapelle unseres Landes, Romy Gatterer.
4: Bei diesem Konzert geben buchstäblich die Frauen den Ton an. Eine Kapelle mit weit über 150 Musikerinnen. Ja, das hat richtig Power. Valeria ist auch mit dabei und hat eine ganz besondere Rolle. Sie hat einen eigenen Marsch komponiert für das Konzert diesen Samstag. Ja, die Vorfreude steigt.
5: Definitiv freue ich mich auf das. Erstens das Zeichen zu setzen, dass wir mit so einer großen Menge an Frauen ein Kurzkonzert spielen können. Das ist einfach eine bärige Sache, damit wir zeigen können, wie wichtig wir Frauen auch sein. Unter anderem ist noch auch die Idee aufgekommen, einen Marsch von einer Südtirolerin komponieren zu lassen. Ich habe dann gesagt, okay, ich probier's. Und so ist nachher mein Marsch entstanden.
4: Und auch alle, die sonst dabei sind, freuen sich auf diesen besonderen Tag. Das könnte sogar weitergehen, meint Birgit.
6: Es war sicher eine Idee, dass man das alljährlich oder alle 2 Jahre oder sowas in die Richtung macht. Weil ich glaube, es werden alle mehr Frauen und nicht weniger. Und war schon cool, wenn man das irgendwie weitermachen kann.
4: Wäre auf jeden Fall was Besonderes. Und ganz interessant und witzig, die Idee zur Frauenkapelle kommt von dir, Martin.
7: Im Vordergrund haben wir schon gestellt, dass man wirklich einmal sagen kann, was unsere Frauen eigentlich in die Kapellen bewegen. Nicht nur als Musikantinnen, sondern auch im Vorstand, als Kapellmeisterinnen, Staubführerinnen und so weiter. Die Männer dürfen da mal zuschauen.
4: Und für alle, die sich dieses Event nicht entgehen lassen wollen, am Samstag, den 30. Mai um 18 Uhr bei der Musikkapelle in Vilnius.
2: Sie wollen auch noch mitmachen? Na, spontan geht auch.
3: Gerne einfach dazukommen. Haben Sie ein schönes Wochenende. Südtirol 1.
2: Guten Morgen.

0: Guten Morgen, Sie hören zu Tirol 1 und immer wieder der Blick auf die Brenner Autobahn. Dominik Reich um 12 nach 8.
1: Langsam wird es besser im starken Reiseverkehr auf der Südspur. Kolonnenverkehr zwischen Schönberg und Nöstlach noch. Wartezeiten liegen unter 20 Minuten laut Asfinag. War schon mal schlimmer heute.
2: Die Kombi aus Hitze und Sonnenschein auch am Wochenende.
1: Heute fast keine Gewitter. Übermorgen am Sonntag am Nachmittag kann es stellenweise nass werden. Morgen am Samstag sind hohe Wolken unterwegs. Heiß bleibt es mit über 30 Grad.
0: Das sind die zwei aus Südtirol 1, Magdalena Dumme
2: und Daniel Winkler.
0: Einer der großen Stars auf unserer Südtirol 1 Bühne in diesem Sommer, Alvaro Soler. Und ihn zerklauben wir jetzt gemeinsam.
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2: Ja, was freuen wir uns auf Alvaro nächsten Monat am 19. Juni beim Venosta Festival in Glurns auf der Südtirol 1 Bühne. Und gemailt hat uns auch Mara aus Glurns an agathe@südtirol1.de. Immer im Refrain hört sie: Kein Grund zu jammern, Mama, Mama, Mama.
0: Mit spanischem Akzent: Kein Grund zu jammern, Mama, Mama, Mama. Gleich auf uns in voller Länge für Sie.
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0: 2 hier aus Südtirol 1 um 7:09.
1: Daniel Winkler.
0: Und Magdalena Dummel.
1: Guten Morgen.
0: Es wird ein spannendes Wochenende, das dürfen wir jetzt schon versprechen. Mit ihm auch. Er hat sein ganzes Leben rund um Erlebnisse aufgebaut. Jochen Schweizer, ein Millionenbusiness aufgebaut.
1: Der Bayer hat allerdings nicht immer einfach nur Erfolg gehabt, sondern ist auch gescheitert. Anfang der 2000er Insolvenz.
2: Ich bin da durchgegangen und ich kam als anderer Mensch am anderen Ende raus. Und diese Katharsis, durch die ich ging, die hat aus meinem Leben alles weggerissen, was nicht hineingehörte. Und was danach noch drin war in meinem Leben, das war echt.
0: Was er aus dieser Zeit besonders mitgenommen hat. Wie er es dann trotzdem wieder zum Multimillionär geschafft hat.
1: An diesem Sonntag in Feuer und Flamme bei dir, Daniel. Jetzt schon einiges zum Warmlesen im neuen Dolomiten-Magazin. Und natürlich auch auf Südtirol 1 IT.
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0: Und das, was heute Morgen wichtig ist, jetzt für Sie in unserem Infopaket. Es ist 8:30.
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2: Guten Morgen, ich bin Stefanie Terzer. In der Schweiz hat es am Bahnhof von Winterthur einen Messerangriff gegeben. 3 Menschen wurden dabei verletzt. Der Täter ist der Polizei bereits bekannt, weil er islamistische Propaganda verbreitet hat. Der 67-jährige Südtiroler, der am Abend von einem 55-jährigen brutal niedergeschlagen wurde, befindet sich nach wie vor in kritischem Zustand und die Ärzte enthalten sich der Prognose. Dem Täter wird versuchter Mord vorgeworfen. Die Polizei sucht nach den Tätern, die das Fahrradgeschäft Sunweed in Eppern ausgeraubt haben. Innerhalb von nur einer Minute haben sie 7 Fahrräder im Wert von 45.000 Euro gestohlen. In Ridnaun ist gestern Nachmittag ein Waldbrand ausgebrochen. Warum, ist noch nicht bekannt. 4 Feuerwehren waren mehrere Stunden lang im Einsatz, um das Feuer zu löschen. Und in Rom werden wieder 25 Cavalieri del Lavoro ausgezeichnet. Mit dabei ist auch Lorenzo Della Dio aus dem Fleimstal. Er ist der Geschäftsführer von La Sportiva.
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0: Ja, Sie haben schon recht, die Brenner-Blockade morgen spüren wir allerdings schon heute. Dominik Reich um 8:30.
3: Viele haben die Fahrt in Richtung Süden auf heute verschoben. Auf der Südspur der Brenner-Autobahn mehrere Kilometer Stau im Abschnitt Schönberg-Nösslach. Wartezeiten schwanken, liegen aktuell bei circa 30 Minuten. Morgen dann ab 10:30 Uhr der Brenner komplett gesperrt. Wir rechnen mit Stau auf den Strecken im Finchgau und Bustertal. Auto stehen lassen, wenn es geht. Wir informieren Sie immer aktuell. Alle Details zur Sperre auch online auf südtirol1.at. Auf der Nordspur der Brennerautobahn aktuell streckenweise Lkw-Stau zwischen Brixen und dem Brenner. Und der defekte Lkw auf der Finchgauer Staatsstraße beim Latscher Kreisverkehr. Carabinieri sind da, regeln den Verkehr einspurig. Der Fahrer wechselt gerade an den Reifen. Das Ganze löst sich also bald auf.
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3: Sommerwetter vom Feinsten heute. Nichts als Sonne, kaum Gewitter und Lido-Temperaturen von 27 bis 34 Grad. Auch am Wochenende bleibt uns die Sonne treu. Morgen halt ab und zu ein paar Dimmer dabei, hohe Wolkenfelder, am Sonntag einzelne Gewitter.
5: Frischluft tanken wir jetzt wie jeden Freitagmorgen um diese Zeit im Wald.
3: Unser Wald ist die grüne Lunge. Sage und schreibe 10.000 Liter Sauerstoff produziert ein Baum pro Tag, also ungefähr die Menge, die 5 Personen am Tag benötigen. Plus ist der Wald ein richtiger Klimaschützer. Der saugt Kohlendioxid aus der Luft und bindet das im Holz und im Boden. Dort bleibt es jahrzehntelang. Also der Wald ein richtiger gute Luft, gute Laune Lieferant.
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0: Bon Jovi, grenzgenial. Schönen guten Morgen.
1: Wünschen die zwei Magdalena Dummel
0: und Daniel Winkler.
1: Ja, Sonne, gute Laune. Was hier noch fehlt, also sind die Hits, die Sie sich jetzt bestellen.
0: Vorhang auf für unseren Südtirol 1 Arbeitsdreier. Wir haben für Sie auch heute 5 Hitvorschläge vorbereitet. 3 suchen Sie sich aus, rufen an und gewinnen ein neues Artesia-Buch.
1: Ja, von unserem Südtirol 1 Familienseelsorger Toni Fjung und wir mittendrin, sein Elternratgeber.
0: Wie wär's denn mit Hits Nummer 1, BTS?
1: Oder wir machen Party mit Coldplay. Sky Full of Stars, Robin Schulz. Gemeinsam mit Rita Ora. Hits 3, Avril Lavigne. Und unser Hits Nummer 5. Tom Gregory.
0: Sie wählen uns noch 0471 44 3000.
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0: Südtirol 1, heute Morgen immer wieder mit dem Blick auf die Brennerautobahn. Dominik Reich.
1: Wegen der Brennerblockade morgen, heute extrem viel los. Starker Reiseverkehr auf der Südspur zwischen Schönberg und Nösslach. Aktuell rund 20 Minuten Zeitverlust.
2: 13 von 9.

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5: 10 vor 9.
6: Schweiz, 3 Verletzte nach Messerangriff. Südtirol, schon heute viel los auf unseren Straßen. Das Wetter, auch heute wieder schön sonnig. Ich bin Stefanie Derzer. Guten Morgen.
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6: In der Schweiz hat ein Mann bei einem Messerangriff 3 Menschen verletzt. Beim mutmaßlichen Täter handelt es sich um einen 31-Jährigen. Er soll am Bahnhof von Winterthur auf mehrere Menschen losgegangen sein. Vor seinem Angriff soll er Allahu Akbar, zu Deutsch Gott ist groß, gerufen haben. Das gilt bei islamistischen Anschlägen als religiöser Kampfruf. Der Schweizer mit türkischer Staatsbürgerschaft war zuvor in der Psychiatrie. Er war bereits Polizei bekannt wegen der Verbreitung von islamistischer Propaganda. Wie es im Iran-Krieg weitergeht, ist ungewiss. Die Aussagen der USA und des Iran widersprechen einander. Die USA sagen, man stehe kurz vor einer Einigung. Aus dem Iran dagegen heißt es, ein Abkommen sei bislang weder fertiggestellt noch bestätigt. Tina Eck berichtet für uns.
7: Seit Wochen geht es hin und her. Eine Einigung sei nahe, wird verkündet, dann wird wieder gebombt. Fortschritte werden vermeldet und unterschriftsreife Abkommen. Dann dementiert der Iran das und die USA spielen die Sache wieder herunter. Ölpreise und Finanzmärkte reagieren fleißig mit. Gestern hieß es, ein Rahmenabkommen sei erzielt, das die Öffnung der Straße von Hormuz und Verhandlungen über Irans Atomprogramm beinhaltet. Der Iran wies das zurück.
6: In Rom werden auch heuer wieder 25 Cavalieri del Lavoro ausgezeichnet. Das sind Menschen, die in ihrer Arbeit besondere Leistungen erbringen. Unter den Preisträgern ist auch Lorenzo Della Dio aus dem Fleimstal. Er ist der Geschäftsführer von La Sportiva, die Sportkleidung und Schuhe herstellt. Schon heute ist sehr viel los auf unseren Straßen. Wegen der Brennerblockade morgen sind viele Touristen schon heute losgefahren. Dazu kommt heute auch noch ein Streik bei den Öffis. Bis 21 Uhr am Abend kann es Ausfälle geben. Betroffen sind die Züge der Saat von Trenitalia Italo und Trenord, aber auch die Busse von Sasa und Simobil. Und in Ridnaun, in einem Waldstück in der Nähe des Bergbaumuseums, ist ein Feuer ausgebrochen, gestern am Nachmittag. Warum, das weiß man noch nicht. Insgesamt mussten 4 Feuerwehren ausrücken, um den Brand zu löschen. Abgebrannt ist eine Fläche von einem halben Hektar. Das ist etwa 3-mal die Fläche eines großen Supermarkts samt Parkplatz. Und auch heute hat wieder die Sonne das Sagen. Gleich hören Sie mehr zum Wetter.
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3: Ja, das ist grenzgenial, Dominik Reich.
4: Sonne so weiter, Sauge reicht den ganzen Freitag lang heute. Bei Föhn steigen die Temperaturen noch auf hochsommerliche 27 bis 34 Grad. Jetzt meldet St. Georgen 15 Grad, Auer 18, Lana 21 und St. Intaufers 13 Grad. Auch am Wochenende geht es recht sonnig und heiß weiter. Morgen gibt es immer wieder hohe Wolkenfelder, am Sonntag einzelne Gewitter.
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4: Rund 20 Minuten Zeitverlust auf der Brennerautobahn in Fahrtrichtung Süden zwischen Schönberg und Nösslach. Starker Reiseverkehr heute schon, weil ja morgen ab 10.30 Uhr der Brennerpass komplett abgeriegelt wird wegen der Protestaktion. Alle Infos dazu bei uns online. Wir empfehlen, nicht dringende Fahrten zu verschieben. Wir rechnen eben auch mit Stau auf den Hauptachsen im Bustertal und Finchgau. Nordwärts auf der Brennerautobahn aktuell LKW-Stau zwischen Brixen und dem Brenner abschnittsweise. Auf der Finchgauer Staatsstraße beim Latscher Kreisverkehr steht immer noch der defekte LKW, hat einen Reifenplatzer, die Karabiniere regeln den Verkehr. Falls Ihnen sonst was auffällt, einfach anrufen die 800 17 50 50. Eine gute Fahrt!
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2: Daniel Winkler.
6: Es ist schon wieder Freitag.
2: Und Magdalena Dummel.
3: Schön, dass wir uns alle haben.
6: Arbeitswochen, die nur so kurz sind, das wär's, oder? Da wären wir dabei. Würden wir jetzt alle unterschreiben. Freitag ab Richtung Wochenende mit Südtirols bester Musikmix.
3: Und was unsere Arbeitskönigin musikalisch so drauf hat, ja, checken wir auch gleich. Guten Morgen.
6: Morgen.
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2: Die zwei zum Start in den Tag. Guten Morgen, Südtirol.
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0: go.
1: Strahlender Sonnenschein, aber eine, die noch mehr strahlt. Unsere Citroleins Arbeitskönigin.
2: Jetzt um 8:42, Margaret Reinstadler aus Cherms.
1: Oi.
2: Morgen.
3: Ja, hallo, guten Morgen.
1: Du frühstückst gemütlich, bist im Urlaub, du, die Sonne scheint, was will man mehr?
3: Ja, was will man mehr, genau, ja.
2: Ich habe die Antwort, 3 Hits. Welche spielen wir denn für dich?
3: 1, 3 und 5, bitte.
2: Sehr gerne. BTS, Swim, Robin Schulz und Rita Ora, I Be There und Tom Gregory, Never Look Back, machen wir.
3: Super.
1: Und dazu gibt's noch Urlaubslektüre und wir mittendrin von unserem Toni Fjung für dich.
3: Ja, danke schön. Ganz nett, danke.

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1: 8:50.
2: Guten Morgen.
1: Guten Morgen am Freitag. Livebands, DJs, eine besondere Location. Ja, einfach eine gute Zeit haben, heute und morgen.
2: Beim Waldstadion Open Air in Trenz. Wir checken jetzt gemeinsam die Highlights aus. Lukas Augscheller mit Organisator Manuel Hofer.
3: Also Musik gibt's hier dieses Wochenende wirklich viel. Und auch viel Verschiedenes. Und diese Location, die hat schon was, Manuel.
4: Das Waldstadion in Trenz ist ein alter Fußballplatz. Da haben sie früher noch Fußball gespielt und eben, das Gelände ist mitten im Wald und das ist, sage ich mal, eine einzigartige Lage und so macht es so besonders da, das Event zu machen.
3: Ja, und die zweite Ausgabe wird das heuer. 2023 hat es die erste gegeben, da war alles nur einen Tag lang. Heuer habt ihr verlängert.
4: Früher haben wir zwei Tage gemacht, weil es einfach größer werden soll, mehrere Musikstile kommen, alle Richtungen von Bluesmusik, Rock, Brass, Party, Schlager und DJ sind. Also da ist für jeden etwas dabei.
3: Und heute geht es vor allem um Rock mit internationalen und Südtiroler Bands. Morgen dann Blasmusik, Schlager und ganz besonderes Highlight am Samstag, der Headliner Rian.
5: Ganz liebe Grüße nach Südtirol. Ich habe all meine Songs im Gepäck und freue mich.

0: Gute Laune und viel Musik sind also fix eingeplant beim Waldstadion Open Air.
1: Und diesen Rian wirst du dann auch treffen, gell, Magdalena, zum Interview?
2: Na, ich freue mich. Sehen wir uns oben. Rian gibt's auch gleich für Sie in Südtirols bester Musikmix.
1: Schönen guten Morgen, gleich Viertel nach neun.
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1: Guten Morgen.

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4: 10:30. Schönen guten Morgen, Dominik Reich hier. 9 Kilometer Kolonnenverkehr haben wir auf der Brenner Autobahn in Fahrtrichtung Süden zwischen Schönberg und Nösslach. 15 Minuten Zeitverlust. Viele schon heute unterwegs in den Fahrtrichtung Süden, weil ja morgen ab 10:30 Uhr am Brenner nichts mehr geht. Alles zur Komplettsperre des Brennerpasses finden Sie auch bei uns online auf südtirol1.it. Nordwärts haben wir LKW-Stau zwischen Brixen und dem Brenner abschnittsweise.
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4: Die Sonne gibt Vollgas, Gewitter heute, so gut wie keine in Sicht. Perfektes Badewetter bei 27 bis 34 Grad. Vom Reschen und Brenner her macht der Nordföhn die Hitze ein bisschen erträglicher. Sonne auch am Wochenende, morgen halt teilweise nicht ganz ungetrübt. Hohe Wolken zeigen sich, am Sonntag gibt es einzelne Gewitter. Aktuell meldet Prat 21 Grad, Bercha 17, Philanders 20 und Rifjan 21 Grad.

0: Gibt es einen schöneren Song, um schon mal ein schönes Wochenende zu wünschen?
1: Unser Aussie-Schmeißer, gell? Von uns. Wir wünschen ein schönes Wochenende.
0: Machen Sie es gut.
2: Das war's.
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1: Stauwochenende voraus.
0: Der Brennermorgen komplett gesperrt.
4: Voll schade, weil wir hatten einen Tag weniger Urlaub.
5: Mein Arbeitgeber hat mir den Montag noch freigegeben und deswegen brauche ich erst am Dienstag anzufangen.
0: Im frühen Frühquiz diesmal Sonja aus Kirns.
1: Und ja, sie hat's gut gemacht.
0: Wenn uns ein Song nicht mehr aus dem Kopf geht, was haben wir denn dann?
6: Ein Ohrwurm.
1: Jo! Applaus für dich! Bravo, Sonja!
6: Danke!
1: Melden auch Sie sich an der Südtirol 1 App. Und Alvaro Fieber heute in unserem Hitverhörer.
0: Manana.
1: Gemäht hat uns Mara aus Glurns. Immer im Refrain hört sie: Kein Grund zu jammern, Mama, Mama, Mama. Mit spanischem Akzent, hey.
0: Eben kein Grund zu jammern, das Wochenende kommt auch.
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2: Durch den Freitagvormittag mit mir, Anna Schwienbacher. Es ist 10 vor 10. Die Nachrichten.
3: Brennerblockade, Kritik aus Bayern. Und heute schon sehr viel los auf den Straßen in Südtirol. Das Wetter, herrlich sonnig ist es heute. Ich bin Stefanie Terzer. Schönen Vormittag.
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3: Hier in Südtirol wird die morgige Brennerblockade ja schon seit Wochen kritisiert. Nun melden sich auch die kritischen Stimmen aus Bayern zu Wort. Der Generalsekretär der CSU, Martin Huber, sagt etwa, dass die Brennersperre pure Schikane sei. Mit solchen Extremaktionen schaffe man nur Ärger, Unverständnis und Frust bei allen Beteiligten. Und der bayerische Verkehrsminister Christian Bernreiter sagt, dass die Verkehrsbelastung am Brenner unbestritten hoch sei, es aber niemandem helfe, wenn der komplette Verkehr gesperrt würde. Von all dem lässt sich der Organisator der morgigen Demo, der Bürgermeister der Gemeinde Gries am Brenner, Karl Mühlsteiger, nicht beeindrucken. Er sagt, der Grund für die Demo sei die Verkehrsflut am Brenner und damit müsse endlich Schluss sein.
4: Also wir haben mittlerweile das traurige Bild, dass es starke Erkrankungen innerhalb der Region gibt und natürlich, das kann so nicht mehr weitergehen. Deswegen haben wir uns dann entschieden, diese Kundgebung morgen abzuhalten, um ein Zeichen zu setzen, dass es mit dem stetig steigenden und belastenden Transitverkehr nicht mehr weitergehen kann und nicht mehr weitergehen darf.
3: Schon heute ist ziemlich viel los auf unseren Straßen. Wegen der Brennerblockade sind viele Touristen schon heute losgefahren. Dazu kommt heute auch noch ein Streik bei den Öffis. Bis 21 Uhr am Abend kann es Ausfälle geben. Betroffen sind die Züge der Saat von Trenitalia, Italo und Trenord, aber auch die Busse von Sasa und Simobil. In der Schweiz hat ein Mann bei einem Messerangriff 3 Menschen verletzt. Beim mutmaßlichen Täter handelt es sich um einen 31-Jährigen. Er soll am Bahnhof von Winterthur auf mehrere Menschen losgegangen sein. Vor seinem Angriff soll er Allahu Akbar, zu Deutsch Gott ist groß, gerufen haben. Das gilt bei islamistischen Anschlägen als religiöser Kampfruf. Der Schweizer mit türkischer Staatsbürgerschaft war zuvor in der Psychiatrie. Er war bereits Polizei bekannt wegen der Verbreitung von islamistischer Propaganda. Und hier in Südtirol gibt es aktuell nichts als Sonnenschein. Gleich hören Sie mehr zum Wetter.
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2: Sommermodus aktiviert. Isabel Ellemund.
14: Sonnenschein pur und kaum Wolken in Sicht. Auch die Temperaturen geben Gas bei 27 bis 34 Grad maximal. Stellenweise bleibt es föhnig. Am Wochenende bleibt sommerlich, morgen sind ein paar dichtere Wolken und am Sonntag einzelne Gewitter mit dabei. Jetzt gerade messen wir in Kaltern 23 Grad, in Zeiss 20, in Vintel 19 und in Ridnaun 18 Grad.
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14: Seit in der Früh schon Stau auf der Brenner-Autobahn. Auf Nordtiroler Seite in Fahrtrichtung Süden zwischen Matrei und Nösslach. Abschnittsweise rund 6 Kilometer Kolonnenverkehr. Zeitverlust

0: circa eine Viertelstunde. In Fahrtrichtung Norden, LKW-Stau abschnittsweise zwischen Starzing und dem Brenner. Viel los heute schon, morgen ist der Brenner wegen der Demo dann ab 10.30 Uhr komplett gesperrt. Alle Infos bei uns online. Zu kurzen Verzögerungen kommt es auch auf der Brenner Staatsstraße. Wegen einer Baustelle stockt es nördlich von Fahren, vor allem in Fahrtrichtung Brixen. Fast bis zur Kostner Tankstelle zurück aktuell. Sichere Fahrt!
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2: Punkt Landung, Sie sind am Ziel angekommen. Endlich Freitag! Jawohl, einen großen Applaus für diesen wunderschönen Tag heute. Ich merke schon, wir sind alle voll motiviert, voller Energie und mit dieser Positivität rocken wir jetzt den Vormittag. Mark Ronson, Sam Smith und Robbie Williams, das sind schon mal drei Hits am Stück. Schönen

0: Hier sind Sie richtig. Feinen Vormittag mit uns.
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0: Richtiges Schwottelwetter. Ja, auch am Wochenende bis zu 33 Grad. Da zieht's uns dann schon gerne ins Schwimmbad. Wir machen heute einen Abstecher im Lidolana. Pächter Erwin Götsch, ihr seid schon länger in Schwung.
2: Ja, grüß dich, kleine Kalle. Also wir haben heute ein erstes Mal in Augsburg, war ein schönes Wochenende natürlich, wie wir wissen. Nachher sind natürlich auf die Eis Allerheiligen gekommen, nicht Heiligen heute. Ist ja nicht so schlimm, geht auch gut. Deswegen ist auch jetzt so schön Wetter, so schön warm geworden, vielleicht, weil es ja so stark gekommen sind. Und nein, wir haben offen das Lido dann noch bis Mitte September und jeden Tag von 1 bis um 8 Uhr Nacht.
0: Ja, mega, also nach der Arbeit heute geht sich auch noch eine Runde aus. Und feiner könnte es ja nicht sein, traumhafte Temperaturen.
2: Ja, ideal, dass so kann man es nicht haben. Eine Wassertemperatur von 26 Grad, herrlich, Tagestemperaturen wissen wir. Und Sonne genießen, ein bisschen eine Abkühlung im Schwimmbad, besser, so kann man es nicht haben im Mai.
0: Erwin, was mich ein bisschen schockiert hat, die Schwimmbadklassiker zum Mittag oder auch als Snack zwischendurch, das sind nicht mehr die Pommes. Also bei mir war das ja immer ein Muss, so eine Portion Pommes.
2: Sel hat ein bisschen nachgelassen. Also vielleicht, weil ich älter und bewusster sein konnte, mit den Kindern, was Essen anbelangt. Aber wir bieten auch Obst und auch viel. Wir haben da Ananas, wir haben Melone, wir haben Anguria. Kommen Prinz da kaufen, jeden Tag frisch, schön geschnitten als zusammen. Das kaufen sie wirklich viel mehr Sel als Pommes oder die Chicken Wings oder die Sachen, was man dann halt kriegt. Das ist nicht mehr so gefragt wie früher. Und natürlich Eis genommen noch, ist klar. Eis ist das, was euch am meisten geht.
0: Ja, ein Eisel geht immer auch 2-3 Mal am Tag. Danke dir, Erwin, für den Ratsch und ein schönes Wochenende.
2: Ich danke Ihnen von Unruf und wünsche allen, die da Prinzler vorbeischauen, ein schönes Wochenende.
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0: Heigo und Run Republic auf Südtirol 1 und mit uns sofort informiert, wenn etwas passiert. Vorsicht auf der Mebo. Isabel Ellemund.
1: Achtung, LKW-Reifen auf der Mebo Richtung Meran zwischen Darlan und Filbian. Der LKW steht schon in der Haltebucht. Den Straßendienst haben wir angerufen. Bitte hier besonders aufpassen. Achtung, LKW-Reifen auf der Mebo Richtung Meran zwischen Darlan und Filbian.
0: Für Meldungen, für Fragen, unsere Verkehrshotline, die 800 17 50 50. Eine sichere Fahrt.

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0: aus Dein einer Sonne und ich bin Anna Schwimmbacher aus Südtirol 1. Grüß dich.
1: Hand ist hot.
0: Ja, da stimme ich dir zu. Wie du bist zu 34 Grad. Puh, was machen wir da nur? Uns verstecken? Ja, in die Klima steigen? Keine Ahnung. Oder, wissen Sie was? Ein erfrischender Hit für Sie.

0: Eine Wahnsinnsstimme. Adele auf Südtirol 1. Es ist halb elf.
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0: Nach wie vor eine Gefahrenstelle auf Domebo. Isabel Ellemund.
2: In Fahrtrichtung Meran liegen Reifenteile zwischen Darlan und Filpian. Der Straßendienst ist unterwegs. Passen Sie hier besonders auf. Stau auf der Autobahn in beiden Fahrtrichtungen zwischen Sterzing und Matrei. Wegen Überlastung im Reiseverkehr. Morgen ab halb elf der Brenner ja komplett blockiert. Deswegen heute viel, viel los.
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2: Ein mega Maitag. Sonne, soweit das Auge reicht, kaum Wolken und heiße Temperaturen zwischen 27 und 34 Grad. Regen bleibt aus, nur der Föhn begleitet uns in einigen Tälern. Freundliche Aussichten auch fürs Wochenende. Ein paar dichtere Wolken morgen und einzelne Regenblätter am Sonntag. Gerade messen wir 23 Grad in Neustift, 21 in Sarentein, 20 beim Kloster Marienberg und 19 im Flersch.
0: Einen

0: Einen schönen Freitag, Lost Frequencies, und ich bin Anna Schwimmbacher auf Südtirol 1. Sie haben zurzeit ein ganz komisches Bauchgefühl. Irgendetwas stinkt gewaltig. Nein, das sind nicht Ihre Füße. Betrügt mich mein Partner oder bilde ich mir das nur ein? Ja, so ein mulmiges Gefühl haben wir doch alle mal. Damit Sie guten Gewissens heute den Abend mit Ihrem Partner verbringen können, checkt Don Juan, unser Beziehungscoach, schnell mal die Lage. Bleiben Sie nur kurz dran für eine neue Comedy-Folge.
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0: 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Einen feinen Vormittag. Irgendwie läuft's gerade nicht so, wie es laufen sollte. Also Ihre Beziehung, ja, wie soll ich sagen, da herrscht ein bisschen tote Hose, oder? Hat Ihr Partner Sie vielleicht betrogen? Eine neue Liebe? Don Juan findet es heraus.
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16: Hasta la vista, hombres y mujeres. Mi nombre es Don Juan Casanova de la Vega y de la Lastre la Manca de mi amor. Der für beziehungsweise Fragen zu ihrer Beziehung ihre Kohle bezieht. Heute haben wir einen Brief von dem Valentin aus Lana. Valentin schreibt: Lieber Herr Dr. Don Juan Casanova de la Vega y de la Lastre la Manca de mi amor. Ich habe irgendwie den Verdacht, dass meine Frau mich betrügt, bin mir aber nicht sicher. Was sind ganz untrügliche Anzeichen dafür, dass meine Frau einen anderen hat? Ah, lieber Valentin, ist es schwierig, weil sich Senoras tendenziell nicht so blöd anstellen wie der Macho. Aber es gibt schon Hinweise, wie der aufmerksame Hombre nicht übersehen kann. Wie zum Beispiel ein Bekannter von mir mal erzählt hat, ich glaube, meine Mujer betrügt mich. Hab ich gesagt, wie kommst du da darauf? Sagt er, naja, letzte Woche sind wir von Barcelona nach Madrid umgezogen, aber der Briefträger ist immer noch derselbe. 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
2: Cool, dass Sie da sind. Es ist 10 vor 11. Die Nachrichten auf Südtirol 1.
3: Einsatz am Horchwohl. Familie aus Deutschland gerettet. Und schon jetzt viel Geduld gefragt wegen Brennerblockade morgen. Das Wetter, die Sonne scheint, Temperaturen steigen. Ich bin Stefanie Terzer. Schönen Vormittag.
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3: Eine Familie aus Deutschland musste gestern Nachmittag von der Bergrettung Meran geborgen werden. Die vier, Vater, Mutter und zwei Kinder.

0: Stimmen aus Bayern zu Wort. Der Generalsekretär der CSU, Martin Huber, sagt etwa, dass die Brennersperre pure Schikane sei. Mit solchen Extremaktionen schaffe man nur Ärger, Unverständnis und Frust bei allen Beteiligten. Und der bayerische Verkehrsminister Christian Bernreiter sagt, dass die Verkehrsbelastung am Brenner unbestritten hoch sei, es aber niemandem helfe, wenn der komplette Verkehr gesperrt würde. Schon heute geht's auf unseren Straßen teilweise recht chaotisch zu, besonders auf der Brenner Autobahn ist ziemlich viel los. Auf Nordtiroler Seite schaut's noch weitaus schlimmer aus. An der Mautstelle Schönberg auf der Inntal-Autobahn A12 werden aktuell mehr als 14 Kilometer Stau gemeldet. Der Organisator der morgigen Demo, der Bürgermeister der Gemeinde Gries am Brenner, Karl Mühlsteiger, bleibt aber hart.
1: Man sieht im Hintergrund, ist die tägliche Blechlawine, die über uns drüber rollt, mit 14,4 Millionen Fahrbewegungen pro Jahr über die Brennerroute, und das belastet natürlich die Gesundheit der Bevölkerung massiv.
0: Die EU setzt bei den Rohstoffen künftig stärker auf Afrika. Vor allem die Staaten Angola, Kongo und Sambia haben viele Bodenschätze wie Kupfer, Lithium und Nickel. Sie werden gebraucht für die neuen Technologien. Mitten durch diesen Mineralgürtel in Afrika zieht sich eine neue Eisenbahnlinie. Sie ist über 2000 Kilometer lang und führt bis zu einem Hafen im Atlantik. Für Europa ist das eine große Chance, an Rohstoffe zu kommen. Für China allerdings unerwünschte Konkurrenz. Und heute gibt's feinstes Sonnenwetter hier bei uns. Gleich auch die Wochenenddetails.
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10: Dieses schöne Wetter liefert jede Menge Urlaubsgefühle. Isabel Ennemund.
11: Heute am Nachmittag ist Sonne tanken angesagt, bei 27 bis 34 Grad. In einigen Tälern gibt's Föhn dazu. Die Wolken, die halten sich zurück. Morgen sind ein paar hohe Wolken unterwegs, am Sonntag stellenweise Gewitter. Es bleibt aber recht sonnig und heiß. Jetzt meldet Kargaton 26 Grad, Naturuns 24, Wiesen 23 und St. Walburg 22 Grad.
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11: Viel Reiseverkehr auf der Brenner Autobahn. In Fahrtrichtung Süden 2 Kilometer Stau auf Höhe von Neumarkt. Im Wipptal stockt in beiden Fahrtrichtungen zwischen Starzing und dem Brenner. Hier verlieren sie ca. 10 Minuten. Viele erledigen ihre Fahrten heute. Morgen ist der Brenner dann ab 10.30 Uhr komplett gesperrt. Alle Infos dazu bei uns online. Auch auf den Ausweichstrecken viel Verkehr. Auf der Finchgauer Staatsstraße in Fahrtrichtung Reschen geht's langsamer weiter zwischen Pezan und Schlanders. Kommen Sie gut an Ihr Ziel.
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12: Sie sind gerade bei der Arbeit, schwitzen ohne Ende, weil die Klima nicht geht. Sie sind im Fitnessstudio und Ihnen geht die Kraft so langsam aus. Sie sind in der Küche, haben den Kuchen vergessen und jetzt riecht's nach Verbrannten. Ja, ganz gleich, in welcher blöden Situation Sie gerade sind. Wir muntern Sie wie immer auf mit Musik, Sunrise Avenue, Gamper und Taruni und zum Starten Ray Garvey. 3 Hits und die Welt, die schaut schon wieder ein bisschen bunter aus.

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0: Sunrise Avenue auf Südtirol 1. Mega, dass Sie da sind. Einen schönen Vormittag. Er hat sein ganzes Leben rund um Erlebnisse aufgebaut. Jochen Schweizer. Ja, er hat viele, viele Erfolge gefeiert. Aber nicht nur, er ist auch gescheitert. Anfang der 2000er Insolvenz.
1: Ich bin da durchgegangen und ich kam als anderer Mensch am anderen Ende raus. Und diese Katharsis, durch die ich ging, die hat aus meinem Leben alles weggerissen, was nicht hineingehörte. Und was danach noch drin war in meinem Leben, das war echt.
0: Ja, was er aus dieser Zeit besonders mitgenommen hat, wie er es dann trotzdem wieder zum Multimillionär geschafft hat. An diesem Sonntag in Feuer und Flamme bei Daniel Winkler. Jetzt schon einige Infos zum Einlesen im Dolomitenmagazin und auf Südtirol 1 ED.

0: Der richtige Schwung rein ins Wochenende. Lady Gaga auf Südtirol 1.
1: Ich bin der Stefan und am Wochenende gehe ich meistens auf den Berg oder wandern.
0: Ja, cool, Stefan. Ich bin auch eine kleine Bergmaus. Ja, einfach nur traumhaft im Wald, auf den Gipfel. Die Ruhe genießen, die frische Luft, die Sonne. Ja, das Wetter müsste auch passen, also freuen wir uns schon mal drauf. Und bis dahin gibt's noch ganz viel Musik von uns. The Weeknd, Blinding Lights, gleich.
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ganz entspannt mit The Weeknd durch den Freitag hier auf Südtirol 1. Ich bin Anna Schwienbacher. Hallo Südtirol. Stage Time heute Abend um 18.30 Uhr in Glasgow. Dermot Kennedy schon beim Einsingen, beim Proben. Morgen ist er dann in Manchester und nächste Woche geht's nonstop weiter. Ja, diese Stimme mal live hören wäre schon ein kleiner Traum von mir. Diese Tiefen, diese Gefühle, dieses Kratzen in der Stimme. Ah, ist noch jemand verliebt hier? Ja, heute noch nach Schottland fliegen wird leider nichts werden. Aber dann reden wir jetzt einfach auf Tutti und lassen uns fallen. Genießen wir Funeral auf Südtirol 1.

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2: Hallo Südtirol, es ist 11:30.
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2: Und wir schauen auf die Brenner-Autobahn mit Isabel Ellemund.
5: Es staut 2 Kilometer in Fahrtrichtung Süden zwischen Bozen Süd und Neumarkt. Im Wipptal auf der Nordspur stockender Verkehr zwischen Starzing und dem Brenner. Heute noch viele unterwegs. Morgen ist ja der Brennerpass ab 10:30 wegen der Demo komplett gesperrt. Wir informieren Sie laufend. Auch die Finchgauer Stadtstraße ist überlastet im Reiseverkehr. Zwischen Blaus und Rabland in Fahrtrichtung Meran kommt es in beiden Fahrtrichtungen zu kurzen Verzögerungen.
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5: Gute Launewetter heute. Bei 27 bis 34 Grad heißt Sonne genießen am Nachmittag. Es sind kaum Wolken am Himmel. Nur Föhn ist mancherorts dabei. Am Wochenende bleibt's freundlich. Morgen hat die Sonne ein paar dichtere Wolken im Gepäck und am Sonntag sind einzelne Gewitter am Nachmittag dabei. Am kühlsten ist es jetzt noch in Ultenweißbrunn bei 16 Grad. Hintermartell meldet 18, Pfalz 19 und Auer 25 Grad.
2: Mit uns Richtung Mittagspause.

0: Die beste Stimmung mit Michael Jackson hier auf Südtirol 1. Heute um 10 vor 12 in unseren Nachrichten die große Überraschung gestern. Ja, und auch die kleine Enttäuschung. Tennisstar Jannik Sinner ist bei den French Open in Paris raus. Ja, schon in der zweiten Runde. Damit hat wirklich niemand gerechnet. Marlies Winkler.
1: Sinner sagte nach dem Spiel, er habe sich schon vor dem Match schlecht gefühlt und er habe schlecht geschlafen. So eine Nacht mit wenig oder sogar gar keinem Schlaf haben wir ja alle schon hinter uns. Wie stark sich das aber wirklich auf unsere Leistungsfähigkeit auswirken kann, nicht nur beim Sport, sondern auch im Alltag und bei der Arbeit, das hören Sie gleich bei uns im Südtirol-Journal Mittagsmagazin.
0: Und bis dahin drei lässige Hits. Wir starten mit Kamerad. Nur ganz kurz dranbleiben.
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13: Das waren letzte Woche unsere 3 besten Hits. Auf Platz 3 Bruno Mars mit I Just Might. Auf Platz 2 der Song End of Beginning von Joe. And when I'm back in Chicago, und neu auf Platz 1 letzte Woche Alex Warren mit Fever Dream. Die neuen, kompletten, besten 30 Hits entdecken wir an diesem Wochenende.

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3: Grüß dich, Mahlzeit. Es ist 10 vor 12, die Mittagszeit hier bei uns.
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5: Guten Tag, ich bin Marlies Winkler. Brennerblockade, warum ist die Versammlungsfreiheit stärker als andere Rechte? Und Einbruch in Eppan.

0: Bayern führt. Diese Entscheidung hat das Landesverwaltungsgericht Tirol aber aufgehoben. Rein rechtlich sei die Aktion nämlich in Ordnung, sagt der EU-Rechtsprofessor Walter Obwexer von der Uni Innsbruck. Das hatte der Europäische Gerichtshof schon vor vielen Jahren entschieden.
1: Der Gerichtshof hat klargestellt, dass in einem Fall einer Versammlung auf der Autobahn eine Abwägung stattfinden muss zwischen dem freien Warenverkehr auf der einen Seite und dem Grundrecht auf Versammlungs- und Meinungsfreiheit auf der anderen. Und wenn diese Abwägung so ausgeht, dass das Versammlungsfreiheitsrecht obsiegt, dann ist eine derartige Demonstration zulässig.
0: Und genauso haben auch die Tiroler Richter in diesem Fall entschieden. Eine Demo gegen die Verkehrsbelastung zu untersagen, weil sie zu Verkehrsbelastung führt, sei absurd, sagen sie. In vielen Ländern, auch bei uns, ist die Versammlungsfreiheit ein extrem wichtiges Grundrecht. Es werden ja alle möglichen Demos genehmigt, auch wenn dadurch Straßen blockiert werden. Aber warum hat die Versammlungsfreiheit so einen hohen Stellenwert? Verfassungsrechtler Francesco Palermo sagt:
2: Das hat in erster Linie historische Gründe natürlich, weil zur Zeit, als die Verfassung geschrieben wurde, war das natürlich großes Thema und auch in der Judikatur im Laufe der Zeit hatte die Versammlungsfreiheit immer ein hohes Wert. Ob das dann immer über andere Rechte vorwiegen soll, dann ist es natürlich eine Frage der Abwägung und es gibt keine allgemeine Formel für die Abwägung zwischen Grundrechten. Dann muss man natürlich von Fall zu Fall sehen.
0: Allgemein sind alle Grundrechte gleich wichtig, wie die Pressefreiheit, Religionsfreiheit und eben auch die Versammlungsfreiheit, sagt Palermo. Aber man dürfe sich bei einer Demo nicht alles erlauben und sich dann einfach auf die Versammlungsfreiheit berufen, sagt Politikwissenschaftler Hermann Atz.
3: Ein Grundprinzip ist, es müssen friedliche Versammlungen sein. Ein anderes ist, dass zum Beispiel nicht wirklich die Sicherheit von Menschen gefährdet werden darf, etwa weil ein Notfalleinsatz nicht mehr möglich wäre.
0: Genau das befürchten Einsatzkräfte bei uns in Südtirol, dass sie im Stau stecken bleiben, wenn wegen der Blockade alles stillsteht. Politikwissenschaftler Atz glaubt übrigens nicht, dass eine Demo auf der Autobahn hier bei uns genehmigt worden wäre, obwohl auch Italien viel Wert auf die Versammlungsfreiheit legt. Am Ende wird immer von Fall zu Fall entschieden. Es kommt darauf an, wann, wie lange und vor allem, wo man protestiert. Demos auf Zuggleisen etwa sind grundsätzlich verboten.
4: Vielleicht haben auch Sie das Überwachungsvideo gesehen vom Einbruch in das Radgeschäft Sunbit in Eppern. Es kursiert in den sozialen Medien und wurde bereits 100-fach kommentiert und geteilt. Darauf zu sehen ist ein weißer Lieferwagen. Er fährt mit Schwung rückwärts und zerstört das Schaufenster. Die Diebe verschaffen sich so Zutritt zum Geschäft und stehlen ein Fahrrad nach dem anderen. Der ganze Überfall dauert keine 2 Minuten. Die Aufnahmen der Überwachungskameras anzuschauen schmerzt, sagt Sunbit-Geschäftsführer Lorenz Röckel.
5: Da dann schon natürlich wer. Das heißt, sie im Radeln, was sie mitgenommen haben, darunter auch vor allem ein bisschen teurere Modelle und logisch auch zudem der Sachschaden, was auch relativ ein hoher Betrag ist. Und wir sind ja nicht im ersten Fall, aber Problem ist, man kann nicht viel tun, leider.
4: Insgesamt haben die gestohlenen Fahrräder einen Wert von fast 50.000 Euro. Das Geschäft hat mehrere Überwachungskameras und eine Alarmanlage, die direkt mit den Besitzern und den Carabinieri verbunden ist. Bis zum Eintreffen dauerte es allerdings ein paar Minuten und da waren die Diebe schon weg. Auch HDS-Präsident Philipp Moser hat das Video gesehen.
6: Die Diebe werden immer dreister. Also ihnen sind Videoüberwachungssicherheitsmaßnahmen sehr oft auch egal. Sie sind sehr schnell, sehr effizient und wissen vor allem genau, was sie machen.
4: Dass es gewisse Geschäfte mehrmals trifft, habe damit zu tun, dass sie Produkte verkaufen, die beliebt sind und die leicht weiterverkauft werden können, wie eben wertvolle Fahrräder. Einbrüche und Diebstähle seien aber auch in anderen Sektoren kein Einzelfall, sagt HDS-Präsident Moser.
6: Im Handel redet man zwischen 2-3% des Umsatzes, was jährlich gestohlen wird. Und das ist natürlich eine eklatant hohe Zahl. Wenn heute im Lebensmittelbereich ein Geschäft ein paar Millionen Umsatz macht, ein größerer Betrieb, dann kann man sich das ausrechnen, was das kostet.
4: Verglichen mit anderen italienischen Regionen und anderen Ländern hätten wir es noch gut, sagt HDS-Präsident Moser. Trotzdem ist es jedes Mal ärgerlich, wenn man bestohlen wird, vor allem wenn es öfter passiert. Ich habe deshalb mit Gottfried Haselrieder gesprochen. Er installiert mit seiner Firma Alarmanlagen. Haselrieder sagt, von einer Alarmanlage allein ließen sich besonders

0: dreiste Einbrecher nicht mehr abschrecken.
1: Bei denen nehmen wir das total in Kauf, dass der Alarm losgeht. Aber man kann schon schauen, dass es der Alarm so früh wie möglich losgeht, dass man natürlich auch das Geschäft gut sichert, dass man auch gute Schlösser oben hat. Zum Beispiel in Geschäften und so weiter, da kann man auch einzelne Tage mit der Nebelmaschine oder so etwas, kann man eigentlich ein ganz gutes Ergebnis erzielen, dass wenn die Einbrecher reingehen, dass sie nichts mehr sehen und nichts mehr mitnehmen können.
0: Komplett verhindern könne man Diebstähle dadurch zwar nicht, sagt Gottfried Haselrieder, aber die Menge der Diebesbeute könnte zumindest begrenzt werden.
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0: Die Bergrettung Meran spricht eine Warnung aus. Wer jetzt in den Bergen und vor allem auf Klettersteigen unterwegs sein will, soll bitte früh aufbrechen und genug zu trinken mitnehmen. Stefanie Derzer, grundlos kommt diese Warnung nicht.
13: Nein, die Meraner Bergretter mussten gestern eine Familie aus Deutschland retten. Die 4, Vater, Mutter und 2 Kinder, waren am Vormittag zum Klettersteig Hochwohl aufgebrochen. Allerdings dauerte der Aufstieg länger als erwartet, vor allem wegen der Hitze. Gegen 16.30 Uhr am Nachmittag hat die Familie schließlich den Notruf abgesetzt. Die Bergretter haben die 4 geborgen und zurück ins Tal gebracht. In Laas im Finchgau hat es heute früh einen Verkehrsunfall gegeben. Ein Auto ist von der Straße abgekommen und in einen Wasserkanal gestürzt. Der Fahrer hatte Glück, er hat sich nur leicht verletzt. Die Feuerwehr hat das Auto geborgen. Nach einem gewalttätigen Streit an einer Tankstelle in Kardaun in Bozen ist ein 55-jähriger Einheimischer wegen versuchten Mordes festgenommen worden. Er war gestern Abend mit einem 67-Jährigen aneinander geraten und hat diesem einen heftigen Schlag ins Gesicht verpasst. Der ältere Mann ist deswegen gestürzt und hart mit dem Kopf auf den Asphalt aufgeschlagen. Aktuell wird er im Bozener Krankenhaus behandelt. Die Ärzte enthalten sich der Prognose. Der 55-Jährige sitzt im Bozener Gefängnis. Schon seit mehreren Tagen wird vor der Waldbrandgefahr in Südtirol gewarnt. Nun ist es passiert, und zwar in Ridnaun, in einem Waldstück in der Nähe des Bergbaumuseums, ist ein Feuer ausgebrochen. Warum, weiß man noch nicht. Insgesamt mussten 4 Feuerwehren anrücken, um den Brand zu löschen. Abgebrannt ist eine Fläche von etwa einem halben Hektar.
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13: Das KI-Startup Anthropic hat seinen schärfsten Rivalen OpenAI vorerst vom Thron der wertvollsten KI-Unternehmen der Welt gestoßen. Nach einer neuen Finanzierungsrunde wird Anthropic nun mit 830 Milliarden Euro bewertet. Das ist das schnellste Bewertungswachstum in der Geschichte des Risikokapitals. Noch vor rund 3 Monaten lag die Bewertung des Unternehmens bei 380 Milliarden Dollar. Schauen wir noch an die Börsen in Europa. DAX und MIPDEL sind beide leicht im Plus.
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14: Yannick Sinner erholt sich heute von dem Schreck gestern. Er ist ja völlig überraschend in Paris bei den French Open ausgeschieden. Krämpfe und Schmerzen zwangen ihn dazu. Bei der Pressekonferenz nach dem Match hat Sinner gesagt, er habe sich schon seit dem Morgen nicht gut gefühlt, weil er schlecht geschlafen hatte.
15: I didn't sleep very well and this morning when I woke up was struggling a bit, but you know, this can happen. Usually in Grand Slams you always have a couple of days where you don't feel perfect.
14: Es gibt eben einfach Tage, an denen man sich nicht topfit fühlt. Birgit Locher, welche Rolle spielt dabei der Schlaf?
16: Die körperlichen Auswirkungen haben wir gestern bei Yannick Sinner gesehen. Wer nur wenig geschlafen hat und dann auch noch schlecht, kann kaum sportliche Höchstleistungen erbringen. Denn im Schlaf regenerieren sich die Muskeln. Die empfohlene Schlafdauer für Erwachsene liegt bei 7 bis 8 Stunden. Spitzensportler wie Yannick Sinner müssen sogar mehr schlafen. Das sagt Dietmar Außerhofer vom Institut für Allgemeinmedizin. Er hat eine Schlafstudie geleitet.
17: Bei Yannick Sinner, glaube ich, hat er mal gesagt, dass er 10 Stunden schlaft. Es gibt andere Sportler, die auch mehr als 10 Stunden pro Tag schlafen. Und gerade jetzt im Spitzensport ist es auch so, dass dann mit Schlafmedizinern gearbeitet wird, weil man auch die Wichtigkeit für Schlaf, für die Leistungsfähigkeit erkannt hat und da natürlich dann auch das ein oder andere Prozent in der Hinsicht dazugewonnen werden kann.
16: Aber nicht nur Sportler sind nach einer zu kurzen Nacht nicht in Topform. Auch wir als normale Menschen haben im Alltag Probleme.
17: Zu wenig Schlaf in erster Linie zeigt, dass man eben tagsüber schläfrig ist, dass man Konzentrationsschwierigkeiten, Aufmerksamkeitsschwierigkeiten hat. Und das ist natürlich jetzt einmal zwischendurch wahrscheinlich bei uns allen so, dass wir zu wenig schlafen. Aber wenn es dann natürlich über einen längeren Zeitraum ist, dann ist das natürlich schon problematisch.
16: Auch deshalb, weil wenig Schlaf oft schlechte Laune macht. Schlafforscher Dietmar Außerhofer sagt,
17: wir sind dann vielleicht auch reizbarer oder impulsiver mit zu wenig Schlaf oder bei anderen kann es sein, dass man dann eher, dass sich's negativ auswirkt, dass man ängstlicher ist. Also eben auch ausreichend Schlaf und gute Schlafqualität ist eben auch für unsere Stimmung und Emotionen wichtig.
16: Jetzt bei den hohen Temperaturen tun sich viele vielleicht schwer, gut ein- und durchzuschlafen. Der Schlafexperte hat da aber einen Tipp. Neben gekippten Fenstern und leichten Bettdecken kann man vor dem Schlafengehen auch lauwarm duschen. Das erweitert die Blutgefäße und so tut sich der Körper leichter, die Temperatur zu senken.
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14: Die Sonne scheint im ganzen Land. Jetzt am Nachmittag entstehen über den Bergen ein paar Quellwolken. Die bleiben aber harmlos. Abkühlung wird es heute also keine geben. Günter Geier vom Landeswetterdienst. Wie geht es denn morgen und in den nächsten Tagen weiter?
18: Ja, morgen Samstag wird es noch recht sonnig. Im Tagesverlauf ziehen zwar einige hohe Wolkenfelder über Südtirol hinweg, sie sollten der Sonne aber nicht allzu viel anhaben. Die Temperaturen, die liegen morgen Nachmittag zwischen 28 und 33 Grad. Der Sonntag bringt dann Sonnenquellwolken, später sind örtlich auch Gewitter möglich und in der neuen Woche wird es dann zunehmend unbeständig. Am Dienstag entstehen im Tagesverlauf über Südtirol verteilt einige Regenschauer und Gewitter und es wird deutlich kühler.
14: Das war das Südtirol-Journal Mittagsmagazin vom Freitag. Morgen hören Sie an dieser Stelle unseren Wochenrückblick mit den wichtigsten Themen der letzten Tage. Ich bin Marlies Winkler. Ich wünsche Ihnen noch einen schönen Nachmittag. Machen Sie es gut.
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20: Wegen der Totalsperre morgen am Brenner. Heute schon sehr viel los. Nadine Baris.
21: Auf der Brenner-Autobahn Richtung Süden immer wieder schleppender Verkehr zwischen Klausen und Affi. Richtung Norden haben wir LKW-Stau zwischen Sterzing und dem Brenner. Alles Überlastung. Morgen dann die Sperre der Brenner-Autobahn und Brenner-Bundesstraße zwischen 10.30 Uhr und 20 Uhr wegen einer Demo. Alles Genauere auf Südtirol1.it. Auch auf der Bustertaler Stadtstraße geht es teilweise nur im Schritttempo weiter Richtung Bruneck bei Kienz, auch hier wegen Überlastung. Auch auf der Finchgauer Stadtstraße sind viele unterwegs, Richtung Meran stockt es immer wieder, gerade vor allem bei Chars. Und überlastet auch die Hauptachse quer durch Sinig, Meranwärts, schon auf der Mebo-Ausfahrt staut und von Lana kommend auf der Max-Valier-Straße. Eine sichere Fahrt.
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20: Etwas Leichtes, etwas Knackiges und etwas Gesundes für die Mittagspause. Natürlich zuerst mal drei frische Hits nonstop. Alvaro Soler, Loud Luxury und Teddy Swims. Und dazu vielleicht Sommersalatl heute.
22: Tomaten und Karotten und Gurken.
20: Ja, klingt doch gut. Mahlzeit Südtirol. Einen feinen Freitagnachmittag.

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Jawohl, Olivia Rodrigo hier auf Südtirol 1. Hallo Südtirol, ich bin Anna Schwimbacher. Wie tief Liebe sein kann. Wie sehr man jemanden lieben kann. Na, das zeigt uns Alex Warren immer wieder aufs Neue. Zuerst sein Durchbruch mit Ordinary. Oh Mama, you're taking me out. Und es folgt eine weitere Liebesgeschichte an seine Frau. Liebe auf den ersten Blick. Ein Wahnsinnsgefühl. Unbeschreiblich. Ja, ein Fiebertraum. A Fever Dream. Auf Südtirol 1. Schön, dass Sie da sind.

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1: Hallo Südtirol, Mahlzeit, es ist 12:30.
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1: Ja, heute sind viele unterwegs. Wir starten auf der Brenner Autobahn. Nadine Bares.
3: Südwärts immer wieder Staukolonnen zwischen Klausen und Affi. Richtung Norden staut es für sie im LKW zwischen Sterzing und dem Brenner. Heute eben schon viele unterwegs wegen der Blockade am Brenner. Morgen zwischen 10.30 Uhr und 20 Uhr ist die Brenner Autobahn sowie die Brenner Bundesstraße gesperrt. Alles Genauere dazu gibt es bei uns online. Auch auf der Finchgauer Stadtstraße immer wieder Kolonnenverkehr in beiden Fahrtrichtungen wegen Überlastung. Und überlastet auch einige Straßen in Meran, vor allem die Gampenstraße stadteinwärts.
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3: Die Sonne strahlt wieder auf 100%. Nur ein paar harmlose Wolken schmücken den Himmel bei noch 27 bis 34 Grad. Jetzt hat es in Enneberg 23 Grad, in Feldturen 26, in Lana 28 und in Ratschings 25 Grad. Auch am Wochenende Sonnenschein und heiße Temperaturen vorprogrammiert. Am Sonntag sind wieder Regenplatscher und Gewitter mit dabei. Zwischen 28 und 33 Grad werden es.

0: Glockenbach und ich bin Anna Schwimmbacher auf Südtirol 1. Grüß dich. Wie schaut denn eigentlich ein Morgen, also das Aufstehen, bei Ihnen zu Hause aus?
1: In der Früh auf, ein Frühstück machen mit Ruhe, Ohrwaschen, eigentlich allem gleiche Ritual.
0: Eines haben Sie aber vergessen. Uns, die Musik, die Unterhaltung, diese zwei Knalltüten.
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10: Harry Styles, American Girls.

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4: Cool, dass Sie da sind, mit uns top informiert durch den Nachmittag. Es ist 10 vor 1, die Nachrichten.
5: Erschöpft, Urlauberfamilie muss von Klettersteig geholt werden. Verbieten, AVS kritisiert Abenteuerfahrten auf Bassstraßen. Das Wetter sonnig und heiß. Ich bin Wilhelm Schatzer, grüß Gott.
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5: Eine Familie aus Deutschland musste gestern von der Bergrettung Meran geborgen werden. Die 4, Vater, Mutter und 2 Kinder waren zum Klettersteig Horchwohl aufgebrochen. Allerdings dauerte der Aufstieg länger als erwartet, vor allem wegen der Hitze. Gegen 16.30 Uhr am Nachmittag hat die Familie schließlich den Notruf abgesetzt. Sie haben es in der Nachmittagshitze nicht mehr geschafft, weiterzugehen. Die Bergretter haben die 4 geborgen und zurück ins Tal gebracht. Die Bergretter rufen dazu auf, bei Hitze unbedingt früh unterwegs zu sein und genug zu trinken mitzunehmen. Für 40.000 Euro einmal in einem Ferrari, Lamborghini oder Porsche auf einen Dolomitenpass rauschen, das ist auch an diesem Wochenende wieder möglich, inklusive Privatflug bis zum Bozner Flughafen. Angebote wie dieses gibt es gar einige, kritisiert der Alpenverein. HVS-Präsident Georg Simeoni sagt, dass eine solche Vermarktung der Dolomitenpässe als Kulisse für PS-starke Abenteuerfahrten inakzeptabel sei. Der VS fordert nun, dass die Pässe gesperrt werden sollten. Die neuen Grenzen der Umweltgesetzgebung durch die Autonomiereform sollten auf jeden Fall ausgereizt werden. Die Brennerblockade startet zwar erst morgen um 10:30, aber die Auswirkungen sind jetzt schon spürbar. Viele Touristen sind nämlich heute schon unterwegs und das sorgt für Staus. Christian Karli, Kommandant der Finchker Ortspolizisten, sagt, das spüre man auch auf der Finchker Straße.
6: Jetzt es ist schon intensiv da auf unserer Straße und heute ist auch noch der Bewusstverkehr, was dazu kommt. Und ich sage, die schlimmsten Tag heute ein bisschen und morgen halt wird sicher der schlimmste sein.
5: Dazu kommt heute auch noch ein Streik bei den Öffis. Bis 21 Uhr abends kann es

0: geplant sind unter anderem Verbindungen zwischen bestehenden Streckenabschnitten. Der Radweg ist etwa 600 Kilometer lang und bereits zu 70% fertiggestellt. Die Strecke München-Brixen etwa ist fertig, ebenso die Strecke Brixen-Kalterer See. Etwas unvollständiger ist der Abschnitt Kalterer See-Iseosee. Mit viel Sonne und nur ein paar Quellwolken geht's durch den Nachmittag. Wie weit die Temperaturen steigen, gleich.
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6: Die Sonnencreme, die ist fix in unserer Handtasche. Nadine Bares, ja, die Sonne voll im Einsatz. UV-Index bei 8, also sehr hoch jetzt am Mittag. Und nur ein paar kleine Wolken hängen am Himmel. Dazu messen wir gerade in Rasen 24 Grad, in Glurms 27, in Laien 25 und in Eppan 28 Grad. Zwischen 27 und 34 Grad sind heute noch drin. Auch das Wochenende meist sonnig und heiß. Am Sonntag kühlen dann ein paar Regenplatscher und Gewitter etwas ab.
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6: Der Reiseverkehr schon voll im Gange auf der Brenner Autobahn südwärts, immer abschnittsweise Stop and Go zwischen Klausen und Affi. Richtung Norden stehen nach wie vor 7 LKW zwischen Sterzing und dem Brenner. Morgen wird dann der Brenner komplett dicht gemacht. Sperre auf der Brenner Autobahn und Brenner Bundesstraße ab 10.30 Uhr. Alle genaueren Infos online für Sie. Baustellenstau auf der Brenner Stadtstraße zwischen Fern und der Kreuzung mit der Bustertaler Stadtstraße in beiden Fahrtrichtungen. Und Überlastungskolonnen gibt es auf der Finchgauer Stadtstraße immer wieder in beiden Fahrtrichtungen, besonders bei Charles und bei Forst. Eine sichere Fahrt.
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7: Ja, ein schönes Wochenende steht an. Ein Wochenende mit ihrem Partner vielleicht. Zusammen brunchen gehen, auf den Berg, schwimmen, kuscheln. Ja, aber bevor wir es uns zusammen fein machen, schaffen wir noch alle Probleme aus der Welt. Einen neuen kritischen Beziehungsfall gibt's wieder zu lösen. Unsere Liebescomedy, wie gewohnt, nach Imagine Dragons, Coldplay und Michael Schulte. Drei Hits nonstop.

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0: Die richtige Energie von Imagine Dragons. Danken Sie gerne voll hier am Südtirol 1. Eine neue SMS für unseren Beziehungscoach. Ja, wenn auch bei Ihrer Beziehung mal der Saft ausgeht, Don Juan hat immer irgendeine Antwort.
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3: Hasta la vista, hombres y mujeres. Mi nombre es Don Juan Casanova de la Vega y de la Lastre de la Manca de mi amor. Der für beziehungsweise Fragen zu ihrer Beziehung ihre Kohle bezieht. Heute haben wir einen Brief von dem Valentin aus Lana. Valentin schreibt: Lieber Herr Dr. Don Juan Casanova de la Vega y de la Lastre de la Manca de mi amor. Ich habe irgendwie den Verdacht, dass meine Frau mich betrügt, bin mir aber nicht sicher. Was sind ganz untrügliche Anzeichen dafür, dass meine Frau einen anderen hat? Ah, lieber Valentin, ist es schwierig, weil sich Senoras tendenziell nicht so blöd anstellen wie der Macho. Aber es gibt schon Hinweise, wie der aufmerksame Hombre nicht übersehen kann. Wie zum Beispiel ein Bekannter von mir mal erzählt hat, ich glaube, meine Mujer betrügt mich. Hab ich gesagt, wie kommst du da darauf? Sagt er, naja, letzte Woche sind wir von Barcelona nach Madrid umgezogen, aber der Briefträger ist immer noch derselbe. Ole.
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0: Hier sind sie richtig. Hereinspaziert aus Südtirol 1 für einen Freitagnachmittag. Bernd, wie schaut's aus? Haben Sie Lust auf ein sonniges Wochenende?
1: Ja, super.
0: Ja, cool.
2: Ja, perfekt.
0: Ja, und haben Sie Lust, mit uns zu tanzen? Haben Sie Lust, den Radio jetzt so richtig laut aufzudrehen und abzugehen?
1: Ja, super.
0: Ja, cool.
2: Ja, perfekt.
0: Na dann, nur kurz dranbleiben für Purple Disco Machine. Lassen wir die Party steigen. All My Life. Gleich.
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0: Einen schönen Freitag, gute Arbeit, Purple Disco Machine auf Südtirol 1 und ich bin Anna Schwienbacher. Dieser Freitag heute ganz besonders. Die lange Nacht der Kirchen mit über 50 Kirchen von Schlanders bis Oberrasen, von Salon bis ins Wipptal. Mit Konzerten, Improvisationstheater und verschiedensten Angeboten, vor allem für Kinder und Jugendliche rund ums Thema Mut. Ja, und auch sonst am Abend einiges los bei uns hier.
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3: Das ist kein Witz, die Gaul ist geil. Wir jedes Jahr, wir haben ganz viele Bands drinnen. 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
2: 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Bei einem stimmungsvollen Abend wird deswegen angestoßen. Um 19.30 Uhr geht's los.
0: Bei uns in Schlanders.
2: Basis Finchgau startet mit dem Oasis Opening in die Sommersaison und wird wieder zum Treffpunkt für Kultur, Musik und Austausch. Highlight heute das Konzert vom Brixner Indie Pop Duo Eng.

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4: Es ist 13:30.
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4: Heute viel los wegen der Brennerblockade morgen. Nadine Bares.
5: Auf der Brenner Autobahn geht es teilweise noch schleppend weiter Richtung Süden zwischen Bozen Süd und Affi. Nordwärts Stau auf Nordtiroler Seite zwischen Matrei und Innsbruck Süd abschnittsweise wegen Baustellen. Komplettsperre des Brennerpasses dann morgen zwischen 10.30 Uhr und 20 Uhr auf der Brenner Autobahn und der Brenner Bundesstraße wegen einer Protestaktion. Alle genauen Infos auf südtirol1.it. Langsamer weiter geht's auch auf der Finchgauer Staatsstraße zwischen Forst und Kasselbell in beiden Fahrtrichtungen immer wieder Kolonnen. Und wegen einer Baustelle stockt's auf der Brenner Staatsstraße im Eisacktal nördlich von Farn in beiden Fahrtrichtungen.
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5: Die Sonne hat es sich bei uns hier richtig gemütlich gemacht, will gar nicht mehr weg. Nur wenige Wölkchen sind dabei, dazu gibt es noch maximal 27 bis 34 Grad. Gerade hat es in Deutschenhofen 20 Grad, in Innichen 24, in Laas 28 und in Fintel 27 Grad. Auch am Wochenende viel Sonne, dabei wird es am Sonntag wieder stellenweise nass, teilweise auch mit Gewitter. Zwischen 28 und 33 Grad sind drin.
4: Nicht nur die Sonne, die macht sich's gemütlich hier. Ja, auch wir mit Südtirols besten Musikmix, Taylor Swift.

0: Was für eine Stimmung. Mega, dass Sie auch da sind. Ich bin Anna Schwimbacher.
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3: Jawohl, hier sind Sie richtig. Es ist 10 vor 2. Ab in die Nachrichtenredaktion.
4: Warnung, hohe Waldbrandgefahr im Finchgau. Kritik, Abenteuerfahrten auf Passstraßen inakzeptabel. Das Wetter strahlend sonnig. Ich bin Wilhelm Schatzer. Guten Nachmittag.
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4: Der Landesforstdienst warnt erneut vor Waldbrandgefahr. Seit Tagen ist es heiß und trocken, ganz besonders im Finchgau. Dort sind die Böden und die Vegetation derzeit extrem ausgetrocknet. Deshalb wurde die zweithöchste Warnstufe orange ausgerufen. Das Überwachungsvideo kursiert in den sozialen Medien. Diebe stehlen mehrere teure Räder aus einem Geschäft in Eppern. Der Überfall hat keine 2 Minuten gedauert. Betroffen ist das Geschäft Sunwit. Die Aufnahmen der Überwachungskameras anzuschauen, schmerzt, sagt Sunwit-Geschäftsführer Lorenz Röckel.
5: Da dann schon natürlich wer. Das heißt, sie im Radeln, was sie mitgenommen haben, darunter auch vor allem ein bisschen teurere Modelle. Und noch geschaut zu dem der Sache schon, was auch relativ ein hoher Betrag ist. Und ja, sind ja nicht im ersten Fall, aber das Problem ist, man kann nicht viel tun, leider.
4: Insgesamt haben die gestohlenen Fahrräder einen Wert von fast 50.000 Euro. Geschäftsführer Lorenz Rückel hat Anzeige erstattet und hofft, dass die Diebe ausfindig gemacht werden können. Für 40.000 Euro einmal in einem Ferrari, Lamborghini oder Porsche auf einen Dolomitenpass rauschen, das ist auch an diesem Wochenende wieder möglich, inklusive Privatflug bis zum Bozner Flughafen. Angebote wie dieses gibt es gar einige, kritisiert der Alpenverein. HVS-Präsident Georg Simeoni sagt, dass eine solche Vermarktung der Dolomitenpässe als Kulisse für PS-starke Abenteuerfahrten inakzeptabel sei. Der HVS fordert nun, dass die Pässe gesperrt werden sollten. Die neuen Grenzen der Umweltgesetzgebung durch die Autonomiereform

0: psychische Gesundheitsversorgung. Sommerwetter haben wir, die Temperaturen steigen wieder, gleich mehr.
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10: Das eine Sonnenwetter nach dem anderen, Nadine Bares. Die Sonne dreht wieder ordentlich auf, nicht nur heute, auch am Wochenende. Und da ist dann auch etwas Sahara-Staub mit dabei, bei maximal 28 bis 33 Grad. Am Sonntag wieder mehr Regenspritzer am Nachmittag, mit dem ein oder anderen Gewitter voraussichtlich. Gerade messen wir in Derenden 24 Grad, in Saarmtein 27, in Sulden 20 und in Auer 31 Grad.
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10: Auf der Brenner Autobahn nach wie vor einiges an Reiseverkehr. Richtung Süden geht es zwischen Brienz Süd und Affe immer wieder nur langsam weiter. Staukolonnen auch nordwärts in Nordtirol, streckenweise zwischen Matrei und Innsbruck Süd. Mal sind es Baustellen, mal Überlastung. Dann die Komplettsperre am Brenner morgen auf der Brenner Autobahn und der Brenner Bundesstraße ab 10.30 Uhr. Alles Genauere gibt es bei uns online. Auf der Brenner Staatsstraße tratzt diese Baustelle. Zwischen Fahren und der Mautstelle Brixenfahren brauchen Sie in beiden Fahrtrichtungen etwas länger. Überlastet ist die Finchgauer Staatsstraße, vor allem Stuckt bei Rabland und Forst, aber auch sonst in beiden Fahrtrichtungen viel los. Und auch in Bozen staut wegen Überlastung auf der Innsbrucker Straße, Romstraße und Drususallee. Eine gute Fahrt!
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11: Ja, die Brennerblockade morgen. Seit Wochen ein großes, heikles Thema. Besser einen Tag früher starten, einen Tag später. Ja, wie sich die Urlauber organisieren. Wir merken es schon ein bisschen. Und wir haben nachgefragt nach drei Hitzen nonstop. Rian, Alessia Cara und Alessia.

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Arbeit gerade neu für mich entdeckt. Und deshalb gerade in Manila eingecheckt. Ja, die ersten Cocktails sind schon weg. So wie leider auch das Internet. Ja, ja. So macht's.

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1: Was für ein lässiger Hit von Rian hier auf Südtirol 1. Wie schlimm wird der Samstagmorgen auf den Straßen? Ja, diese Frage, die stellen wir uns schon seit Wochen. Wird es Staustehen im großen Stil geben? Viele Südtirol-Urlauber versuchen dem vorausgesagten Chaos der Brennerblockade aus dem Weg zu gehen.
2: Wir müssen einen Tag früher zurückfahren. Das ist voll schade, weil wir hatten einen Tag weniger Urlaub. Aber die Idee haben wohl auch andere Menschen gehabt, weil es ist relativ viel los.
3: Mein Arbeitgeber hat mir den Montag noch freigegeben und deswegen brauche ich erst am Dienstag anzufangen. Und das ist sehr vorteilhaft, um dem Stau zu entgehen.
1: Ja, die Gäste verzichten sehr ungern auf einen Tag Urlaub. Lieber Stau stehen, sagt Otto Pomella. Er hat in Kurtatsch mehrere Ferienwohnungen.
4: Verärgert sein sie es nicht. Die haben mit einem erst telefoniert, das hat er auf die leichte Schulter genommen. Er hat gesagt, Hauptsache am Samstag auf Nacht ist er bei uns daheim, weil zusammen gibt es im Nachbarhaus ein kleines Fest.
1: Und bei ihm hat es auch keine Absagen gegeben.
4: Unsere Wohnungen sind zu der Zeit, weil das mit der Blockade rausgekommen ist, schon gebucht gewesen. Aber ich sage, wenn sie nicht gebucht gewesen waren, dann könnte man schon damit rechnen, dass die Gäste nicht kommen.
1: Ja, wie groß das Chaos am Brenner und den Umleitungsstrecken morgen sein wird, ist noch unklar. Sicher ist, dass heute, ja und dann auch wieder am Sonntag, mehr unterwegs

0: Als bester Musikmix für Ihren Nachmittag auf Südtirol 1. So, und jetzt aber endlich rein ins Wochenende.
1: Ich bin motiviert, jetzt bin ich froh, dass die Schule aus ist.
0: Ja, wir sind auch hoch motiviert und haben schon ein paar Pläne.
2: Sonntags gehe ich auch mit dem Tata Radlfahren.
0: Ja, mit dabei auch beim Radlfahren, wie immer Musik von uns. Bruno Mars, gleich ganz motiviert mit bester Wochenendstimmung. Nur kurz dranbleiben.
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zurück hier auf Südtirol 1. Ich bin Anna Schwienbacher. Lampenfieber. Ja, ich glaube, das hatten wir alle mal in der Schule, vor einem Auftritt oder auch vor einer Präsentation. Und wenn Sie das immer noch haben, hier ein Tipp oder besser gesagt ein Trick von Sängerin Camila Cabello. Sie stellt sich immer vor, dass alle Leute im Publikum auf der Toilette sitzen. Ja, das hilft anscheinend. Probieren Sie es mal aus. Aber ich glaube, so ist ein Lachkrampf beim Auftritt bei der Vorstellung auch nicht weit weg. Camila Cabello, Liar aus Südtirol 1.

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2: Schönen Nachmittag aus der Südtirol 1 Service Redaktion. Ich bin Nadine Baris. Wir haben es jetzt 2:30. Viele Urlauber heute schon unterwegs wegen der Brenner Blockade. Morgen, da wird zwischen 10:30 vormittags und 8:00 abends die Brenner Autobahn und die Brenner Bundesstraße komplett gesperrt. Alles genauere auf Südtirol 1 IT. Deswegen heute schon langsamer Verkehr auf der Brenner Autobahn Richtung Süden zwischen Bozen Süd und Affi. Nordwärts stockt es in Nordtirol zwischen Schönberg und Innsbruck Süd wegen einer Baustelle. Auf der Brenner Stadtstraße staut es wegen Arbeiten im Eisacktal zwischen Fern und der Autobahneinfahrt Brixen-Fern in beiden Fahrtrichtungen. Viel los auch auf der Finchgauer Stadtstraße, in beiden Fahrtrichtungen immer wieder Kolonne. Und nicht erschrecken, falls es aus dem Galsauner Umfahrungstunnel heute Nachmittag mal rausraucht. Zwischen 3:30 und 5:30 wird dort ein Brandversuch gemacht.
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2: Viel Sonne bleibt weiterhin auf der Wetterliste, heute und morgen mit harmlosen Wolken. Am Sonntag dann voraussichtlich wieder Regenwascher und einige Gewitter. Zwischen 28 und 33 Grad gehen sich am Wochenende aus. Jetzt hat es in Villanders 28 Grad, in Graun 23, in Profais 26 und in Waldbruck 30 Grad. Heute gibt es noch maximal 27 bis 34 Grad.
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0: Richtig, Pink auf Südtirol 1 und ich bin Anna Schwienbacher. Feinen Nachmittag. Ins Wochenende rein begleitet sie ab jetzt Roland Hillebrand.
1: Schönen Nachmittag, hallo.
0: Mit logisch ganz viel Musik.
1: Südtirols bester Musikmix ist mit dabei. Die größte Frauenmusikkapelle Südtirols. Wir stellen in Backstage einen sehr, sehr coolen DJ vor. DJ Kobe und gehen noch auf ein richtig großes Open Air. Also es wartet viel auf uns. Der Nachmittag mit mir ab jetzt.
0: Schönes Wochenende.
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0: 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Schönen Nachmittag, ich bin Nadine Baris. Vorsicht, Unfall in Brixen auf der Venetostraße, Höhe Bauexpert, sind im Kreisverkehr 3 Autos zusammengeprallt. Die Einsatzkräfte sind informiert, sagen uns Südtirol 1-Hörer. Einspurig geht es langsam daran vorbei. Es staut aber schon in beiden Fahrtrichtungen zurück. Vorsicht, Unfall in Brixen auf der Venetostraße, Höhe Bauexpert im Kreisverkehr. Allen unterwegs eine sichere Fahrt.
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0: Kenya Grace, Strangers, Südtirol 1 um 10 vor 3.
1: Preise für Freibadbesuch in Südtirol insgesamt leicht gestiegen. Waldbrandgefahr im Finchgau besonders hoch. Das Wetter sehr sonnig. Ich bin Wilhelm Schatzer. Guten Nachmittag.
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1: Die Verbraucherzentrale hat wieder die Schwimmbadpreise verglichen. Sie steigen um 2,3%. Vor allem bei Tageskarten für Erwachsene gibt es ein Plus. Das ist allerdings ein Durchschnitt aus allen Freibädern. Sehr viele davon haben die Preise unverändert gelassen oder gar verbilligt. Die Tageskarte für Erwachsene kostet je nach Freibad zwischen 5,60 € und 10,90 €. Der Landesforstdienst warnt erneut vor Waldbrandgefahr. Seit Tagen ist es heiß und trocken. Ganz besonders im Finchgau. Dort sind die Böden und die Vegetation derzeit extrem ausgetrocknet. Deshalb wurde die zweithöchste Warnstufe orange ausgerufen. Zwei Drittel der Südtirolerinnen und Südtiroler können sich vorstellen, ihren aktuellen Job noch bis mindestens 65 weiterzumachen. Das geht aus der neuen Befragung des Arbeitsförderungsinstitutes AFI hervor. Damit das aber auch tatsächlich umgesetzt wird, braucht es laut den Befragten vor allem vier Faktoren. Eine angemessene Bezahlung, weniger Stress am Arbeitsplatz, eine geringere körperliche Belastung und ein gutes Arbeitsklima. Das Überwachungsvideo vom Einbruch in das Radgeschäft Sunwit in Eppern kursiert in den sozialen Medien. Die Diebe haben dort in kurzer Zeit mehrere Fahrräder gestohlen, im Wert von fast 50.000 Euro. In das Epperner Radgeschäft ist in den letzten Jahren schon öfters eingebrochen worden. Dass es gewisse Geschäfte mehrmals trifft, habe damit zu tun, dass sie Produkte verkaufen, die beliebt sind und die leicht weiterverkauft werden können. Das sagt Gottfried Haselrieder. Er installiert mit seiner Firma Alarmanlagen. Und Haselrieder sagt, bei besonders dreisten Einbrechern braucht

0: sich die Inflation unterschiedlich. In Deutschland ist sie auf 2,6% gesunken, auch durch einen Tankrabatt. In Spanien liegt sie hingegen bei 3,6%. Sonnig und heiß ist es. Gleich mehr zum Wetter.
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5: Ja, ein Traumwetter heute wieder. Nadine Paris.
6: Die Sonne zieht durch. Auch das Wochenende wird super sonnig bei maximal 28 bis 33 Grad. Am Sonntag ziehen dann wieder Regenwolken durchs Land, teilweise auch mit Blitz und Donner. Jetzt messen wir in Kastelruth 27 Grad, in Jenesien 26, in Machteil auch 26 und in St. Lorenzen 28 Grad. Morgen sind zwischen 28 und 33 Grad drin.
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6: Als erstes zum Unfall in die Brixner Industriezone. Auf der Veneto-Straße, Höhe Bauexpert, sind im Kreisverkehr 3 Autos zusammengeprallt. Die Einsatzkräfte sind unterwegs. Es geht daran vorbei, aber nur sehr langsam. Rückstau in beiden Fahrtrichtungen, vor allem von Klausen kommend. Auf der Brennerautobahn immer wieder schleppender Verkehr Richtung Süden zwischen Bozen Süd und Affi. Nordwärts stockt sie Nordtirol zwischen Schönberg und Innsbruck Süd wegen einer Baustelle. Da sind heute schon viele unterwegs wegen der Brennerblockade morgen. Sperre auf der Brennerautobahn und Brenner Bundesstraße ab 10.30 Uhr. Alles genauere bei uns online. Auf der Brenner Staatsstraße staut wegen Arbeiten im Eisacktal zwischen Farn und der Autobahn Einfahrt Brixenfarn in beiden Fachrichtungen. Und viel los auch auf der Finchgauer Staatsstraße in beiden Fachrichtungen, immer wieder Kolonne. Allen unterwegs eine sichere Fahrt.
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5: Schönen Freitag, Südtirol. Das Wochenende steht vor der Tür. Umso motivierter jetzt am Nachmittag bei der Arbeit. Da gehen wir richtig Vollgas. Südtirols beste Musikmix auch mit dabei. Mit Georgia Ezra, Kamerad und Michael Patrick Kelly.

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1: George Ezra, einen schönen Nachmittag auf Südtirol 1. Der Mai, der hat heuer wirklich alles ausgepackt, was nur geht. Von der dicken Jacke bis zum Sommermodus war alles dabei. Nadine Baris.
2: Zu den Eisheiligen, also um Monatsmitte, war es nochmal richtig frisch mit Schnee bis in höhere Täler. Und dann, nur wenige Tage später, kurze Hosen, Badewetter und eine so frühe, lange und starke Hitzewelle, wie wir sie noch nie hatten. Und damit war es insgesamt auch rund 1 Grad wärmer als im Durchschnitt.
1: Ja, und nicht nur das, wir haben sogar ganz schön viele Mai-Rekorde aufgestellt.
2: Und zwar vorgestern einmal mit 36,5 Grad in Bozen. Dazu gab es auch gleich die wärmste Mainacht, wieder ein neuer Rekord. Der viele Sonnenschein hat aber auch seine Schattenseite. Es hat nur etwa halb so viel geregnet wie normalerweise. Nächste Woche schaltet die große Hitze dann langsam wieder einen Gang zurück mit etwas Abkühlung und Regenwolken.
1: Ja, langweilig war dieser Mai auf jeden Fall nicht.

0: Michael Jackson, Black or White, einen schönen Nachmittag auf Südtirol 1. Es ist immer so spannend, wenn zwei Südtirol 1-Stars zusammen an einem Hit arbeiten. Da kann ja nur was Gutes rauskommen. Und wenn sich da ein Deutscher und eine Isländerin zusammen ins Studio stellen, dann wird es umso genialer. Michael Schulte und Saustis. Half of my heart, gleich auf Südtirol 1.
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0: Love. Anne-Marie 2000, seinen schönen Nachmittag auf Südtirol 1 mit Roland Zillebrand. Und es ist einmal mehr eine Menge los. Und da kommen heute besonders die feierwütigen Partymäuse und Nachteulen zum Zug. So sieht ihr Feierabend aus.
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4: Heute im Üretsch.
2: In der Kellerei St. Pauls wird gefeiert bei der Blötzner Party. Der edle Blötzner Weißburgunder begeistert seit nun 40 Jahren mit seinem ausgewogenen Charakter und harmonischen Frische immer wieder aufs Neue. Bei einem stimmungsvollen Abend wird deswegen angestoßen. Um 19.30 Uhr geht's los.
4: Bei uns in Schandisch.
2: Basis Finchgau startet mit dem Oasis Opening in die Sommersaison und wird wieder zum Treffpunkt für Kultur, Musik und Austausch. Highlight heute das Konzert vom Brixner Indie Pop Duo

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4: Schönen Nachmittag, Südtirol. Wir haben es 3:30 und als erstes geht es zum Unfall in die Brixner Industriezone. Nadine Paris.
5: Auf der Venetostraße Höhe Pauexpert sind im Kreisverkehr 3 Autos zusammengeprallt. Eine Person wurde verletzt, sagen uns die Einsatzkräfte. Die sind da, Feuerwehr, Weißes Kreuz und Polizei. Der Abschlepper ist auf dem Weg. Einspurig geht es nach wie vor daran vorbei. Es staut aber in beiden Fahrtrichtungen ein gutes Stück zurück. Von Schrambach kommend rund 2 Kilometer, von Brixen kommend bis in den Umfahrungstunnel und bis auf die Alpini-Straße. Weiter auf die Brennerautobahn, die ist überlastet. Südwärts geht es immer mal wieder langsamer weiter zwischen Drehend Süd und Affi. Nordwärts staut es etwas in Nordtirol bei Schönberg und dann wieder zwischen Batsch und Innsbruck Süd. Hier sind auch Baustellen. Heute schon deutlich mehr los wegen der Totalsperre am Brenner Morden. Zwischen 10.30 Uhr und 20 Uhr wird die Brennerautobahn und die Brenner Bundesstraße gesperrt wegen einer Demo auf Nordtiroler Seite. Alle genaueren Infos gibt's bei uns online. Überlastungskolonnen auf der Finchgauer Staatsstraße Richtung Meran, bei Rabland und bei Forst. Auch auf der Eppaner Umfahrungsstraße schleppender Verkehr zwischen Billhof und St. Michael in beiden Fahrtrichtungen wegen Überlastung.
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5: Sonnenschein, was das Zeug hält, auch heute wieder. Dazu schmücken nur ein paar harmlose Quellwolken den Himmel. Bercha meldet uns gerade 27 Grad, Hafling 24, Grad 28 und Kurtatsch 30 Grad. Viel Sonne begleitet uns auch durchs Wochenende, bei Regenplatschern und Gewittern am Sonntag. Ein bisschen Sahara-Staub liegt auch in der Luft, bei maximal 28 bis 33 Grad.

0: Coldplay. Einen schönen Nachmittag auf Südtirol 1 mit Roland Zillerbrand und mit uns sind Sie sofort informiert, wenn es passiert. Vorsicht auf der Brennerautobahn. Nadine Baris.
1: Da liegt ein LKW-Reifen südwärts zwischen Sterzing und Brixenhöhe Mittewald. Der Straßendienst ist schon da. Autos bremsen aber plötzlich ab. Besondere Vorsicht hier. Vorsicht, LKW-Reifen auf der Brennerautobahn südwärts zwischen Sterzing und Brixenhöhe Mittewald.
0: Wir wünschen allen unterwegs eine sichere Fahrt.
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3: Schönen Nachmittag, Südtirol. Es ist 10 vor 4.
4: Bis 65 arbeiten, was Beschäftigte fordern. Freibäder, Preise steigen leicht. Das Wetter sehr sonnig. Ich bin Wilhelm Schatzer. Guten Nachmittag.
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4: Zwei Drittel der Südtirolerinnen und Südtiroler können sich vorstellen, ihren aktuellen Job noch bis mindestens 65 weiterzumachen. Das geht aus der neuesten Befragung des Arbeitsförderungsinstitutes AFI hervor. Damit das aber auch tatsächlich umgesetzt wird, braucht es laut den Befragten vor allem vier Faktoren. Eine angemessene Bezahlung, weniger Stress am Arbeitsplatz, eine geringere körperliche Belastung und ein gutes Arbeitsklima. Die Verbraucherzentrale hat wieder die Schwimmbadpreise verglichen. Sie steigen um 2,3%. Vor allem bei Tageskarten für Erwachsene gibt es ein Plus. Das ist allerdings ein Durchschnitt aus allen Freibädern. Sehr viele davon haben die Preise unverändert gelassen oder gar verbilligt. Die Tageskarte für Erwachsene kostet je nach Freibad zwischen 5,60 Euro und 10,90 Euro. Die Fachschule für Landwirtschaft, Hauswirtschaft und Ernährung in Dietenheim bei Bruneck hat heute ihr 100-jähriges Bestehen gefeiert. 1925-26 gab es dort die ersten Viehhalterkurse und ein Jahr danach dann einen regulären Unterricht. Nachdem Yannick Sinner gestern eine Niederlage bei den French Open in Paris kassiert hat, steht jetzt für ihn erst einmal Pause an. Und da wird er wohl auch Schlaf nachholen, denn das sei ein Grund gewesen, warum er verloren hat. Das sagte Sinner bei der Pressekonferenz. Er habe sich nicht gut gefühlt, weil er schlecht geschlafen hatte. Die empfohlene Schlafdauer für Erwachsene liegt bei 7 bis 8 Stunden. Spitzensportler wie Yannick Sinner müssen mehr schlafen, etwa 10 Stunden. Das sagt Dietmar Außerhofer vom Institut für Allgemeinmedizin. Er hat eine Schlafstudie geleitet.
5: Gerade jetzt im Spitzensport ist es auch so, dass dann mit Schlafmedizinern gearbeitet wird, weil man auch die Wichtigkeit für Schlaf, für die Leistungsfähigkeit erkannt hat und da natürlich dann auch das ein oder andere Prozent in der Hinsicht dazugewonnen werden kann.
4: Die Inflation in Italien ist im Mai deutlich gestiegen auf 3,2%. Im April lag sie noch bei 2,7%. Der Grund für den Anstieg sind vor allem die teuren Energiepreise. Sehr sonnig ist es. Gleich schauen wir auch auf die Temperaturen.
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5: Also schon zum 7. Mal die Glasflasche hier bei der Arbeit nachgefüllt. Es ist richtig heiß da draußen. Nadine Paris.
6: Sonnig und heiß. Diese paar Wolken kommen der Sonne auch nicht in die Quere. Gerade hat es in Flersch 27 Grad, in Kolmann 32, in St. Pancraz 31 und in Stilfs 26 Grad. Am Wochenende geht das Sommerfeeling weiter. Mit Sahara-Staub gibt es morgen nur ein paar hohe Wolkenfelder bei 28 bis 33 Grad. Am Sonntag sind wieder einige Regenspritzer unterwegs.
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6: Es geht zum Unfall in die Brixner Industriezone auf der Veneto-Straße, Höhe Bauexpert. Da wird gerade abgeschleppt. Da hat es im Kreisverkehr zwischen drei Autos gekracht. Die Einsatzkräfte sind da und leiten sie einspurig weiter. Rückschau in beiden Fachrichtungen. Von Klausen kommen so rund 2 Kilometer, von Brixen kommen Stau bis in den Umfahrungstunnel und auf die Alpini-Straße. Überlastungskolonnen auf der Finchgauer Staatsstraße, vor allem bei Rabland und bei Forst in beiden Fahrtrichtungen. Auch auf der Eppener Umfahrungsstraße schleppender Verkehr zwischen Billhof und St. Michael in beiden Fahrtrichtungen wegen Überlastung. Auf der Brenner Autobahn, da läuft's. Morgen wird der Brenner dann komplett dicht gemacht. Zwischen 10.30 Uhr und 20 Uhr Sperre auf der Brenner Autobahn und der Brenner Bundesstraße. Alles zum Nachlesen gibt's auf Südtirol 1 IT. Kommen Sie uns gut an.
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5: Schönen Nachmittag, Südtirol. Ja, nicht mehr lange, wir haben es gerade gehört. Morgen, 7 Uhr früh, kein LKW darf über den Brenner, 10.30 Uhr kein anderes Fahrzeug und das Ganze bis 20 Uhr abends. Das ist nicht schlecht. Die Brennerlokade, also die macht wirklich große Probleme. Versammlungsrecht steht dagegen Recht auf Warentransport. Warum ist das Versammlungsrecht so wichtig und warum finden das nicht alle in dem Fall jetzt? Hören wir gleich nach drei Hits.

0: Luis Capaldi, Survive. Einen schönen Nachmittag auf Südtirol 1. Morgen wird vormittags ab 10.30 Uhr kein Fahrzeug mehr über den Brenner rollen. Bis 20 Uhr am Abend. Die Demo gegen den Transitverkehr auf Nordtiroler Seite hat es in sich. Es steht sich Recht auf Warentransport und Versammlungsrecht gegenüber. Aber rein rechtlich ist das in Ordnung, meint EU-Rechtsprofessor Walter Obexer, weil
1: in einem Fall einer Versammlung auf der Autobahn eine Abwägung stattfinden muss zwischen dem freien Warenverkehr auf der einen Seite und dem Grundrecht auf Versammlungs- und Meinungsfreiheit auf der anderen. Und wenn diese Abwägung so ausgeht, dass das Versammlungsfreiheitsrecht obsiegt, dann ist eine derartige Demonstration zulässig.
0: Ja, das Versammlungsrecht ist ein Grundrecht und deswegen so wichtig. Verfassungsrechtler Francesco Palermo.
2: Zur Zeit, als die Verfassung geschrieben wurde, war das natürlich großes Thema und auch in der Judikatur im Laufe der Zeit hatte die Versammlungsfreiheit immer ein hohes Wert. Ob das dann immer über andere Rechte vorwiegen soll, dann ist es natürlich eine Frage der Abwägung und es gibt keine allgemeine Formel für die Abwägung zwischen Grundrechten, dann muss man natürlich von Fall zu Fall sehen.
0: Ja, in diesem Fall ist es durchgegangen. Pressefreiheit, Religionsfreiheit und eben auch diese Versammlungsfreiheit sind alle gleich viel wert. Aber auch bei Versammlungen gibt es halt Regeln. Politikwissenschaftler Hermann Atz.
3: Ein Grundprinzip ist, es müssen friedliche Versammlungen sein. Ein anderes ist, dass zum Beispiel nicht wirklich die Sicherheit von Menschen gefährdet werden darf, etwa weil ein Notfalleinsatz nicht mehr möglich wäre.
0: Ja, und genau das wird von den Südtiroler Einsatzkräften befürchtet. Es kann schnell was passieren und dann ist das Chaos perfekt, wenn es kein Vorankommen gibt. Wegen dem Risiko wäre eine solche Blockade bei uns hier nicht genehmigt worden.

0: Daughtry, einen schönen Nachmittag auf Südtirol 1. Er ist Bartologe, er ist Papi und er ist DJ. Für die ersten zwei Rollen ist er der Herr Weiß oder der Nick. Und als DJ ist er DJ Kobi. Und er liebt es, mit Sounds zu experimentieren und sich immer neue Limits zu setzen. Sein neuer Song Un'estate Magica ist jetzt erschienen, zu sehen auf Stoll.it und Infos im aktuellen Dolomiten-Magazin und gleich zu hören bei uns in Südtirol 1 Backstage.
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1: Nico Santos, All-Time High, Südtirol 1 live mit Roland Hillebrand. Hallo. Es ging wie früher. Oder doch vielleicht wie heute? Oder ist Italo Dance vielleicht sogar der Trend von morgen? DJ Kobi aus Latsch, der hat sich für seinen neuen Song auf jeden Fall mal ganz tief in diese Welt hineingestürzt. Martin Bergmann.
2: 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Musik made in Südtirol. Als Teil des Duos Uplink hat Nick schon einige große Erfolge gefeiert.
3: Wir haben uns seit ein paar Jahren entschieden, mehr Zeit in unsere eigenen Projekte zu investieren und so kriegen's, dass allebei mehr Kobi als Solo-Projekt zu hören ist.
2: Und da geht er mit jedem Song seinen ganz eigenen Weg, der immer wieder neu und vor allem immer wieder überraschend anders klingt.
3: Für mich als Solo-Künstler war es klar, sobald ich mich dauerhaft einschränken müsste, dass ich stehen bleiben. Und die hat mich nicht weiterentwickeln können.
2: So kommt es, dass sein letzter Song ein alter Jäger geheißen hat und der ganz neue Un'estate Magica. Und da hat es ihm der Italo-Dance angetan.
3: Mein erster Gedanke war, ich will einen Song machen für den Sommer. Und es muss magisch sein. So ist das Thema Un'estate Magica entstanden. Der Rest waren Einflüsse von den klassischen Italo-Dance-Songs. Gitarre muss her, Aufbeat-Bass. So wie wir es halt kennen.
2: Und so wie wir das jetzt neu für uns entdecken. Un'estate Magica von DJ Kobi.

0: Musik aus Südtirol, Rooftop. Wir haben es jetzt 16:30.
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0: Es gibt Unfallstau in Brixen, Nadine Baris.
2: Auf der Veneter Straße beim Kreisverkehr Höhe Bauexpert sind drei Autos zusammengeprallt. Die wurden jetzt alle abgeschleppt und die Unfallstelle geräumt, sagt uns die Freiwillige Feuerwehr Brixen. Es sind aber viele unterwegs, deswegen dauert es noch, bis sich der ganze Rückstau auflöst. Noch gut 1 Kilometer Kolonne in beiden Fahrtrichtungen. Dann geht's auf den üblichen Straßen so langsam in den Feierabendverkehr, hauptsächlich in unseren Städten Bozen, Brixen, Bruneck und Meran. Auf der Brennerautobahn, da kommen Sie gut weiter. Morgen dann die Brennerblockade wegen einer Protestaktion auf Nordtiroler Seite. Gesperrt werden die Brennerautobahn und die Brennerbundesstraße zwischen 10.30 Uhr und 20 Uhr. Alle genauen Infos gibt's auf südtirol1.it.
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2: Die Sonne ist mittlerweile unser Stammgast. Heute und auch am Wochenende bleibt sie bei uns mit nur einigen Wolken und maximal 28 bis 33 Grad. Am Sonntag wird es voraussichtlich auch stellenweise regnen und gewittern. Jetzt hat es bei Ihnen in St. Martin in Thurn 25 Grad, in Burgstall 33, in Kirns 29 und in Schluderns 28 Grad.
0: Unser Waldupdate im Lido, der Schatten unterm Baum, einfach herrlich. Umso mehr im Wald, dort ist es bei heißen Temperaturen einfach traumhaft. Dominik Reich.
4: 10.000 Liter Sauerstoff am Tag, bis zu 30 Liter Feuchtigkeit. Die Bäume liefern Frischluft und ein frisches Gefühl. Also fast wie ein Kurzurlaub, so ein Spaziergang durchs Grüne. Bei dieser Hitze ist es im Wald wirklich sehr, sehr angenehm. Die Temperatur liegt oft 6 bis 8 Grad tiefer als im Dorf, als in der Stadt. Also der Wald besser als jede Klimaanlage.
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0: Love Again, einen schönen Nachmittag auf Südtirol 1 mit Roland Hillebrand. Heute geht's los, morgen geht's weiter. Party, Feiern und Mordshits. Das Waldstadion Open Air in Trenz hat ganz schön Programm für uns und eine sehr tolle Location, sagt uns Organisator Manuel Hofer.
1: Das Waldstadion in Trenz ist ein alter Fußballplatz. Da haben sie früher noch Fußball gespielt und eben das Gelände ist mitten im Wald. Und das ist, sage ich mal, eine einzigartige Lage und so macht es so besonders da, das Event zu machen.
0: Ja, und Musik gibt's ja auch genug. Also heute wird's eher rockig.
1: Heute haben wir die Gruppe Kerbholz aus Deutschland, ein Landsirchen, gekannt. Und zudem sind es noch die Bad Jokers aus dem Pustertal.
0: Ja, und morgen dann eher die volkstümlichere Seite und ein Highlight am Abend.
1: Es haben wir 14 Musikkapellen aus dem nördlichen und südlichen Wipptal. Und danach geht's noch los mit 7 Schläfer aus Bayern, Sauspress aus Südtirol, Volksrock, noch die Carolina, was aus dem Bierkönig bekannt ist. Und auf Nacht eben, was noch das Highlight ist, dass der Rian Binz da ist und das einzige Konzert in Südtirol gibt es ja auch, freut uns besonders, dass wir den oben gekannt sind, Herr Höll.
0: Ja, also da gibt es ganz schön viel zu entdecken. Wir wünschen ganz viel Spaß auf dem Waldstadion Open Air in Trenz. Und zum Einstimmen gibt es schon mal Rian hier bei uns. Hausparty gleich auf Südtirol 1.
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4: Schönen Nachmittag, Südtirol. Es ist 10 vor 5.
5: Internetausfälle im Pustertal und Gardertal. Italiens Strandbäder werden wieder teurer. Das Wetter bleibt sommerlich. Ich bin Wilhelm Schatzer. Guten Nachmittag.
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5: Im unteren Pustertal und im Gardertal ist das Internet ausgefallen. Das teilte die Infranet AG mit. Sie ist für den Betrieb und die Wartung des Glasfasernetzes in Südtirol zuständig. Durch Grabungsarbeiten bei St. Lorenzen ist der Ausfall verursacht worden. Nach einer ersten Begutachtung der Schäden geht Infranet davon aus, die Dienste bis am späten Abend wiederherstellen zu können. In Rheinswald im Saarntal sollen Fußgänger in Zukunft sicherer unterwegs sein. Entlang der Landesstraße im Ortszentrum wird ein neuer Gehsteig gebaut, 500 Meter lang. Die Landesregierung hat das Projekt gut geheißen. 1 Million Euro wird investiert. Der Urlaub am Meer in Italien wird wieder teurer. Die Preise für Liegen und Sonnenschirme steigen diesen Sommer im Durchschnitt um 6% gegenüber dem Vorjahr. Der Konsumentenschutzverband Altro Consumo hat die Preise von über 200 Strandbädern in 10 italienischen Urlaubsorten untersucht. Am teuersten ist Alassio in Ligurien. Dort kostet ein Platz in der ersten Reihe mit Sonnenschirm und 2 Liegen für eine Woche im Durchschnitt 370 Euro. Am günstigsten ist dagegen Lignano mit durchschnittlich 160 Euro. Zuerst kalt, dann heiß. Das war der heurige Mai in Südtirol. Am 13. Mai wurden in Sachsen noch minus 5 Grad gemessen. Vorgestern am 27. Mai waren es in Bozen plus 36,5 Grad, ein neuer Rekord. Alles zusammengerechnet war der Mai heuer rund 1 Grad wärmer als im langjährigen Durchschnitt. Auffallend auch, es war trocken, sagt Landesmeteorologe Dieter Peterlin.
6: Ja, da spitzt sich die Trockenheit so langsam wirklich zu. Im Mai hat man nämlich auf Regen gehofft. Ein bisschen was ist auch gekommen, vor allem Mitte des Monats, aber nicht wirklich viel. Und so sieht die Gesamtbilanz bis zum Schluss auch wieder ernüchternd aus. Auch im Mai hat es nämlich nur halb so viel geregnet im Vergleich zum langjährigen Durchschnitt.
5: Heute findet in Südtirol die lange Nacht der Kirchen statt, zeitgleich mit Österreich. In über 50 Kirchen im Land gibt es dazu besondere Veranstaltungen. Sie reichen von Andachten, Konzerten und musikalischen Abenden bis hin zu Theater und anderen kreativen Angeboten. Sonnig und heiß ist es, auch am Wochenende. Gleich mehr zum Wetter.
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4: Der Sommermodus, der bleibt an. Nadine Paris.
14: Sonnig heute der Freitag und meist sonnig wird auch das Wochenende.

0: halben Stunde geräumt. Auf der Brenner Stadtstraße stockt bei einer Baustelle zwischen Fahren und der Autobahneinfahrt Brixenfahren in beiden Fahrtrichtungen. Überlastungsstau auf der Finchgauer Stadtstraße Richtung Meran bei Rabland. Dann Feierabendverkehr auf den üblichen Straßen in Bozen auf der Innsbrucker Alsakufer Straße und bei der Meraner Kreuzung und in Bruneck auf der Michael-Backer Straße. Und morgen dann die Totalsperre am Brenner, die Brennerautobahn und die Brenner Bundesstraße werden zwischen 10:30 vormittags und 8 Uhr abends komplett gesperrt wegen einer Demo auf Nordtiroler Seite. LKW-Fahrverbot auch im Finchgau und Bustertal. Alle genaueren Infos gibt's auf Südtirol 1 ID für Sie. Eine sichere Fahrt.
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2: Schönen Nachmittag, Südtirol. Schwitzen? Ja, das machen wir in diesen Tagen unfreiwillig eigentlich schon genug. Für alle, die aber richtig entspannt schwitzen, haben wir hier in Südtirol den Sauna-Italienmeister. Gleich erzählt uns unser Südtiroler des Tages, was seine Aufgüsse so

0: Caio Cruz. Schönen Nachmittag, Südtirol.
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0: Entspannen, schwitzen und dem Körper was Gutes tun. Ab in die Sauna. Einer, der sich da bestens auskennt, ist der Sauna-Italienmeister Michael Niedermayer aus Kastelbell-Schaars.
2: Hallo, servus, hallo.
0: Grüß dich, du. Diesen Titel, den hast du dir über die Jahre schon mehrfach geholt, in den verschiedensten Kategorien. Also man kann sagen, du hast schon drauf.
2: Ja, es ist viel Energie, viel Passion dabei, aber auch natürlich Ehrgeiz. Und mittlerweile ist für mich auch da Therapie geworden, genau.
0: Ja, da hören wir eigentlich schon raus, gell? Das ist wesentlich mehr als einfach nur ein Handtuch in einen heißen Raum herumzuschleudern.
2: Also wenn man die Show auf Güsse, Theater auf Güsse mittlerweile, was für die Meisterschaften macht, wenn man anschaut, ist es laut Kriterien so, dass du musst sozusagen ein Storytelling machen, wo wirklich eine Geschichte aufgeführt wird. Das kann man sich vorstellen wie ein kleines Theaterstückchen und da drin muss dann halt stimmen, sei es die Hitze, die Düfte, die Choreografie, die Musik, dass es die Leute verstehen.
0: Ja, und wenn wir das mal erleben wollen, dann treffen wir dich eigentlich am besten direkt bei den Meisterschaften.
2: Als normaler Gast einfach in der Therme, wo sie gerade die Meisterschaften anbieten, innen sitzen und das genießen. Wenn ich es nicht in der Meisterschaft mache, bei Events, beziehungsweise manchmal buche ich mir Hotels für diese speziellen Sauna-Wochen, wo ich noch auch mit meinen Meisterschaftsaufgüsse komme.
0: Nicht schlecht. Nächster Halt sind die Weltmeisterschaften. Direkt diesen Titel hast du dir schon auch einmal geholt. 2024 war das, also wir drücken dir die Daumen, dass es auch wieder klappt. Und heute bist du schon mal unser Südtiroler des Tages.
2: Wow, super. Bleib mir voll. Dankeschön. Voll cool.
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0: schönen Nachmittag Südtirol. 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Und den hören wir gleich auf Südtirol 1. 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

0: The Weeknd, Südtirol 1 Live mit Roland Hillebrand. Hallo. Es ist einmal mehr eine Menge los. Und da kommen heute besonders die feierwütigen Partymäuse und Nachteulen zum Zug. So sieht ihr Feierabend aus.
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2: Wir läuten die Festivalsaison ein mit Open Air Gaul. 11 Live-Acts, 2000 Quadratmeter Festivalfläche und beste Stimmung mit Musik, die jeden Geschmack trifft.
3: Das ist kein Witz, die Gaul ist geil. Wir jedes Jahr, wir haben ganz viele Bands drinnen und natürlich mein Favorit, die Squealers, die AC/DC Coverband, aber ich glaube, es sind viele andere Bands, die muss auch für gute Laune sorgen.
2: Gratis Eintritt ab 19 Uhr in der Gaulschlucht in Lana.
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2: 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Bei einem stimmungsvollen Abend wird deswegen angestoßen. 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
2: Basis Finchgau startet mit dem Oasis Opening in die Sommersaison und wird wieder zum Treffpunkt für Kultur, Musik und Austausch. Highlight heute das Konzert vom Brixner Indie-Pop-Duo

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5: 17:30, einen schönen Nachmittag, Südtirol. Auf der Pustertaler Stadtstraße, Überlastung, Nadine Paris.
6: Es stockt Richtung Bruneck, einmal bei Kirns und dann weiter Richtung Innichen bei Bercha. Wartezeiten wegen einer Baustelle gibt es auf der Brenner Stadtstraße, zwischen Fahren und der Autobahneinfahrt Brixen fahren. Dann brauchen Sie im Feierabendverkehr auf den üblichen Straßen länger, vor allem in unseren Städten Bozen und Brixen. Und morgen ist es soweit. Der Brenner wird komplett dicht gemacht wegen einer Protestaktion. Von 10.30 Uhr bis 20 Uhr Sperre auf der Brennerautobahn und der Brenner Bundesstraße für alle. Für LKW schon ab 7 Uhr plus Fahrverbot auch im Finchgau und Pustertal. Die Einsatzkräfte sind top vorbereitet. Markus Leimecker, Einsatzleiter des Weißen Kreuzes.
7: Ja, wir sind bereit für die Versorgung von Autofahrern, die länger im Stau stehen, die eingeschlossen sind, auf der Strecke der Autobahn das zu machen und natürlich dieselbe Leistung auf die eventuell verstopften Staatsstraßen zu erbringen.
6: Nicht dringende Fahrten am besten verschieben oder wenn möglich großräumig über Tarvis ausweichen.
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6: Mit diesem mega Sonnenwetter machen wir weiter. Morgen schleichen sich ein paar hohe Wolken dazu. Am Sonntag bringen einige Regenplatscher ein bisschen Abkühlung. Voraussichtlich sind auch Gewitter mit dabei. Zwischen 28 und 33 Grad gehen sich am Wochenende aus. Gerade hat es in Truden 24 Grad, in Olang 26, in Benz 23 und in Meran 33 Grad.

0: Katy Perry, Hot and Cold, Südtirol 1 live mit Roland Hillebrand. Hallo. Das Thema mit der Eifersucht. Ganz ehrlich, Hand aufs Herz. Hat es in Ihrem Liebesleben, falls vorhanden, auch schon mal ein, zwei Momente gegeben, wo Sie eifersüchtig waren? Ja, hatten wir irgendwie alle, oder? Und er kennt sich da super aus. Der Südtirol 1 Beziehungscoach in einer neuen Comedy-Folge. Einfach dranbleiben.
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0: 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Schönen Nachmittag hier bei uns. Läuft da eigentlich irgendetwas? Ist da was im Busch? Wir sind dem Ganzen auf der Spur.
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11: Hasta la vista, hombres y mujeres. Mi nombre es Don Juan Casanova de la Vega y de la Lestre de la Manta de mi amore. Der für beziehungsweise Fragen zu ihrer Beziehung ihre Kohle bezieht. Heute haben wir einen Brief von dem Valentin aus Lana. Valentin schreibt: Lieber Herr Dr. Don Juan Casanova de la Vega y de la Lestre de la Manta de mi amore. Ich habe irgendwie den Verdacht, dass meine Frau mich betrügt, bin mir aber nicht sicher. Was sind ganz untrügliche Anzeichen dafür, dass meine Frau einen anderen hat? Ah, lieber Valentin, ist es schwierig, weil sich Senoras tendenziell nicht so blöd anstellen wie der Macho. Aber es gibt schon Hinweise, wie der aufmerksame Hombre nicht übersehen kann. Wie zum Beispiel ein Bekannter von mir mal erzählt hat, ich glaube, meine Mujer betrügt mich. Hab ich gesagt, wie kommst du da darauf? Sagt er, naja, letzte Woche sind wir von Barcelona nach Madrid umgezogen, aber der Briefträger ist immer noch derselbe. 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
2: Schönen Nachmittag, Südtirol. Es ist 10 vor 6.
3: Nachtragshaushalt setzt auf Schuldenabbau und Investitionen. Brenner-Demo ist umstritten, aber rechtlich in Ordnung. Das Wetter bleibt sommerlich. Ich bin Wilhelm Schatzer. Guten Abend.
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3: Die Landesregierung hat den Nachtragshaushalt genehmigt. 1 Milliarde Euro steht zur Verfügung. Unter anderem werden mit dem Geld Schulden gezahlt und Darlehen vorzeitig getilgt. Ein bedeutender Teil fließt dann in die Mobilität und Infrastruktur. Neben Arbeiten an Brücken und am Radwegenetz werden auch neue Züge gekauft. Investitionen gibt es auch im Gesundheitswesen, für Sozial- und Familienmaßnahmen und im Wohnbau. Einen Tag vor der großen Brennerblockade befürchten viele einen kompletten Verkehrskollaps, vor allem weil viele Urlauber wohl über Finchgau und Pustertal ausweichen werden. Genehmigt wurde die Demo auf der Autobahn in Nordtirol trotzdem. Rein rechtlich sei sie nämlich in Ordnung, sagt der EU-Rechtsprofessor Walter Obwexer von der Uni Innsbruck. Das hatte der Europäische Gerichtshof schon vor vielen Jahren entschieden.
4: Der Gerichtshof hat klargestellt, dass in einem Fall einer Versammlung auf der Autobahn eine Abwägung stattfinden muss zwischen dem freien Warenverkehr auf der einen Seite und dem Grundrecht auf Versammlungs- und Meinungsfreiheit auf der anderen. Und wenn diese Abwägung so ausgeht, dass das Versammlungsfreiheitsrecht obsiegt, dann ist eine derartige Demonstration zulässig.
3: Und genauso haben auch die Tiroler Richter in diesem Fall entschieden, die Versammlungsfreiheit ist eins der wichtigsten Grundrechte laut den Richtern wichtiger als der Verkehr über den Brenner. Im unteren Pustertal und im Gardertal ist das Internet ausgefallen. Das teilte die Infranet AG mit. Sie ist für den Betrieb und die Wartung des Glasfasernetzes in Südtirol zuständig. Durch Grabungsarbeiten bei St. Lorenzen ist der Ausfall verursacht worden. Nach einer ersten Begutachtung der Schäden geht Infranet davon aus, die Dienste bis am späten Abend wiederherstellen zu können. Fast 13.000 Südtirolerinnen und Südtiroler studieren an Universitäten in Italien und Österreich und davon etwas mehr in Italien. Das Astat hat die Daten zum vergangenen Studienjahr veröffentlicht. Am meisten Südtiroler Studenten sind an der Uni Innsbruck eingeschrieben, und zwar 3.700. Im Vergleich dazu studieren an der Freien Universität Bozen 1.700 Südtiroler. Es bleibt sonnig und heiß. Gleich mehr zum Wetter.
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8: Die Maisonne gibt nochmal alles diese letzten Tage. Nadine Baris.
9: Die Sonne nehmen wir heute noch mit und auch übers Wochenende bei maximal 28 bis 33 Grad. Morgen ziehen auch ein paar hohe Wolken durch. Am Sonntag wird es dann stellenweise wieder nass. Hier und da blitzt und donnert es auch mal. Gerade hat es in Farn 32 Grad, in Auer 30, in Ayers 28 und in Benz 23 Grad.
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9: Vorsicht, gesperrt ist die Brennerautobahn Richtung Norden zwischen Trient Nord und San Michele. Hier ist ersten Infos nach ein LKW-Unfall passiert. Die Einsatzkräfte sind

0: plus Fahrverbot auch im Finchgau und Pustertal. Nicht dringende Fahrten am besten verschieben oder wenn möglich großräumig über Tarvis ausweichen. Alle genauen Infos gibt's auf Südtirol1.at. Dann brauchen Sie im Feierabendverkehr auf den üblichen Straßen noch länger, vor allem in unseren Städten Bozen und Brixen. Allen unterwegs viel Geduld und eine sichere Fahrt.
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2: Schönen Feierabend, Südtirol. Ein Mix aus Musik, Tradition und viel Woman Power. Südtirols größte Frauenmusikkapelle, die Musikkapelle Vilnius, hat das Ganze eingefädelt. Die feiert heuer 225 Jahre Jubiläum. Die haben sich eben was Tolles einfallen lassen. Gleich nach

0: Dasher, Austin, schönen Feierabend auf Südtirol 1. Ein einmaliges Konzert, wo die Frauen ganz im Mittelpunkt stehen. Die Musikkapelle Vilnius feiert 225 Jahre und gründet die größte Südtiroler Frauenkapelle. Es werden alle im ganzen Land zusammengetrommelt. Die Musikerinnen können es kaum mehr erwarten.
1: Definitiv freue ich mich auf das. Es ist einfach eine bärige Sache, damit wir zeigen können, wie wichtig wir Frauen auch sein.
2: Also ich bin total aufgeregt. Ich freue mich auf den Samstag und bin zusammen mit der ganzen Musik von Vilnius extrem stolz, dass sich so viele gemeldet haben und dass so viele bereit sein, das mitzumachen.
0: Ein Marsch ist extra fürs Event komponiert worden. Valeria Sulman hat sich an die Herausforderung gewagt.
1: Der Marsch hat den Titel Minerva Euterpe. Minerva ist die römische Göttin der Weisheit und steht logisch für Stärke und Weiblichkeit. Und Euterpe ist die Muse der Musik. Das war der Gedanke hinter dem Titel.
0: Die letzten Vorbereitungen sind noch im Gange und dann lassen wir uns von den Frauen der Musikkapellen Südtirols mal ordentlich verzaubern, sagt Martin Profanter.
3: Es haben sich weit über 100 Frauen schon angemeldet. Das wird sicher eine super Geschichte. Die Frauen kommen vom ganzen Land, vom Westen, Osten, Norden, Süden. Das wird sicher cool. Da kommen alle zusammen, eine lockere Atmosphäre. Das soll einfach eine Riesengeschichte werden. Dann sollte es einfach Spaß haben und sagen, was es drauf hat.
0: Morgen um 18 Uhr beginnt das Fest der Musikkapelle Vilnius und sie wird doch noch spontan Lust hat mitzuspielen. Treffpunkt ist um 16.30 Uhr im Probelokal St. Peter. Und dann?

0: 4am Drive mit Südtirol 1 einfach super informiert. Mit uns geht es auf die Brennerautobahn, die ist nach wie vor gesperrt in Trentino. Nadine Paris.
1: Nordwärts zwischen Trient Nord und San Michele. Zwischen mehreren Fahrzeugen hat es hier gekracht. Einen LKW hat es umgeworfen. Die Einsatzkräfte sind da. Rund 7 Kilometer Rückstau. Ausweichen am besten schon bei Rovereto Nord auf die Brenner Staatsstraße. Denn auch bei Trient Süd und Trient Nord sind die Mautstellen schon komplett überlastet und es staut bis auf die Autobahn zurück. Auch Richtung Süden 5 Kilometer Stau auf der Höhe von der Unfallstelle, da alle abbremsen.
0: Wir wünschen allen unterwegs viel Geduld und eine sichere Fahrt.
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0: Dermot Kennedy Funeral, Südtirol 1 live mit Roland Hillebrand. Schönen Feierabend. Jochen Schweizer. Dieser Name ist Programm. Erlebnis, Abenteuer und viel, viel mehr. 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
1: 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Ich habe Respekt vor den Gesetzen der Natur. 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Gravity is not negotiable. Also Schwerkraft kannst du nicht verhandeln.
0: Vom Stuntman zum Multimillionär. 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Übermorgen ab 10 Uhr, gerne jetzt schon einlesen, im neuen Dolomiten-Magazin und auf Südtirol 1 IT.

0: the love of my life. Aus Südtirol, Seasons and Colors. Es ist 5:30.
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0: Flüstert sie mir zu, es ist 6:30. Entschuldigung, es ist 6:30. Nach wie vor trotzdem gesperrt die Brenner Autobahn im Trentino. Nadine Paris.
2: Nordwärts zwischen Trient Nord und San Michele. Zwischen mehreren Fahrzeugen hat es hier gekracht. Ein LKW ist dabei umgekippt. Die Einsatzkräfte sind da. Rund 7 Kilometer Rückstau, ausweichen am besten schon bei Rovereto Nord auf die Brenner Stadtstraße. Denn auch bei Trient Süd und Trient Nord sind die Mautstellen schon komplett überlastet und es staut bis auf die Autobahn zurück. Richtung Süden 5,5 Kilometer Stop and Go, da auf der Höhe vom Unfall alle abbremsen. Dann ist jetzt noch ein Unfall passiert auf der Reichstraße in Sinig, Höhe Empreis. Da sind zwei Autos zusammengeprallt. Sie stehen auf der Fahrspur Richtung Meran. Einspurig geht es daran vorbei. Die Carabinieri sind unterwegs. Es staut vor allem Richtung Meran zurück, auch schon bis auf die Mebo-Ausfahrt von Bozen kommend. Unfall auf der Reichstraße in Sinig, Höhe Empreis. Morgen dann die Totalsperre am Brenner. Gesperrt wird die Brennerautobahn und die Brenner Bundesstraße zwischen 10.30 Uhr und 20 Uhr wegen einer Demo auf Nordtiroler Seite. Für 7 Lkw schon ab 7 Uhr in der Früh Fahrverbot, auch im Finchgau und Bustertal. Alles Genauere gibt's bei uns online.
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2: Mit viel Sonnenschein geht's nicht nur heute weiter, auch am Wochenende bleibt uns die Sonne treu bei maximal 28 bis 33 Grad. Morgen nur dünne Wolken, am Sonntag schauen auch ein paar Regenspritzer und teilweise Gewitter vorbei. Jetzt messen wir in Nals 30 Grad, in Freienfeld 26, in Moos auch 26 und in Graun 22 Grad.
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0: Alan Walker, Faded. Schönen Abend aus Südtirol 1 mit Roland Zillerbrand und mit uns stehen Sie einfach besser informiert auf.
1: Das war's.
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5: Schönen Abend, Südtirol. Mit uns sind Sie sofort informiert, wenn was passiert. Und wir schauen auf die Brennerautobahn, die ist nach wie vor im Trentino gesperrt. Aus unserer Serviceredaktion Nadine Paris.
6: Richtung Norden zwischen Trient Nord und San Michele steht gerade alles nach einem LKW-Unfall. Die Einsatzkräfte sind da. Nach wie vor rund 7 Kilometer Rückstau. Ausweichen am besten schon bei Rovereto Nord, da die Mautstellen danach, also Trient Süd und Trient Nord, auch komplett überlastet sind. Auch Richtung Süden rund 5 Kilometer Stau auf der Höhe vom Unfall. Wir bleiben natürlich für Sie dran.
5: Wir wünschen allen unterwegs viel Geduld und eine sichere Fahrt.

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4: Schönen Abend, Südtirol. Es ist 10 vor 7.
5: Nachtragshaushalt umfasst 1 Milliarde Euro. Umstrittene Brenner-Demo ist rechtlich in Ordnung. Das Wetter bleibt schön. Ich bin Wilhelm Schatzer. Guten Abend.
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5: Die Landesregierung hat den Nachtragshaushalt genehmigt. 1 Milliarde Euro steht zur Verfügung. Unter anderem werden mit dem Geld Schulden gezahlt und Darlehen vorzeitig getilgt. Ein bedeutender Teil fließt dann in die Mobilität und Infrastruktur. Neben Arbeiten an Brücken und am Radwegenetz werden auch neue Züge gekauft. Investitionen gibt es auch im Gesundheitswesen, für Sozial- und Familienmaßnahmen und im Wohnbau. Die Demo auf der Brenner-Autobahn in Nordtirol steht bevor. Morgen Vormittag beginnt die Blockade. Obwohl viele ein komplettes Verkehrschaos rund um den Brenner befürchten, wurde die Demo genehmigt. Das Argument der Tiroler Richter, die Versammlungsfreiheit ist stärker als das Recht, sich frei zu bewegen. Die Versammlungsfreiheit ist nämlich eines der wichtigsten Grundrechte in einer Demokratie, sagt Politikwissenschaftler Hermann Atz.
6: Genauso wie es ein Grundrecht ist, Vereinigungen und Parteien zu gründen, wie es ein Grundrecht ist, seine Meinung überhaupt zu äußern, so muss es auch möglich sein, sich zu versammeln und auszutauschen und zu signalisieren, was man haben möchte von der Politik in dem Fall.
5: Ob eine Demo genehmigt wird, wird aber immer von Fall zu Fall entschieden. Es kommt darauf an, wann, wie lange und vor allem wo man protestiert. Demos auf Zuggleisen etwa sind grundsätzlich verboten. Fast 13.000 Südtirolerinnen und Südtiroler studieren an Universitäten in Italien und Österreich. Davon etwas mehr in Italien. Die Inskriptionen in Österreich gehen indes leicht zurück. Das Astat hat die Daten zum vergangenen Studienjahr veröffentlicht. Am meisten Südtiroler Studenten sind weiterhin an der Uni Innsbruck eingeschrieben, und zwar 3.700. Im Vergleich dazu studieren an der Freien Universität Bozen 1.700 Südtiroler. In diesen Tagen läuft wieder die Euregio Transplant Tour. Dabei radeln Menschen, denen ein Organ transplantiert worden ist, durch Tirol, Südtirol und das Trentino. Die erste Etappe führte heute von Innsbruck bis nach Auer. Insgesamt 3 Tage sind die Athleten unterwegs. Sie wollen mit der Tour zeigen, welch große Bedeutung Organspenden haben und welch gesundheitliche und sportliche Perspektiven Organtransplantationen möglich machen. Auch am Wochenende wird es sonnig. Gleich mehr zum Wetter.
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4: super Wetteraussichten fürs Wochenende erwarten uns. Nadine Paris.
10: Sonne genießen ist auf jeden Fall drin. Bei wenigen Wolken morgen am Sonntag machen dann ein paar volle Wolken die Runde. Ab und zu auch mit Blitz und Donner. Zwischen 28 und 33 Grad gehen sich am Wochenende aus. Gerade hat es in Diesens 28 Grad, in Kirn 27, in Machtal 25 und in Laien 26 Grad.
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10: Die Brenner Autobahn ist wieder einspurig offen Richtung Norden zwischen Trient Nord und San Michele. Da ist ein Unfall zwischen mehreren Fahrzeugen passiert. Ein LKW ist dabei umgekippt. Die Einsatzkräfte sind da. Auf der Überholspur geht es jetzt wieder weiter. Es staut immer noch 7 Kilometer zurück, auch vor Trient Süd rund 4 Kilometer Stau, da die Mautstelle hier komplett überlastet ist. Ebenso Richtung Süden Staukolonne auf der Höhe vom Unfall von rund 5 Kilometer. Die Brenner Autobahn wieder einspurig offen, nordwärts zwischen Trient Nord und San Michele. Dann zum Unfall nach Sinig auf der Reichstraße.

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1: Schönen Abend Südtirol, gutes Entspannen und Relaxen, Wochenende und mit Südtirols bester Musikmix fühlt sich das Ganze um einiges besser an. Drei Hits nonstop, Bruno Mars ist mit dabei, Gail und Miles Smith. Schönen Abend.

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0: Stars auf Südtirol 1, einen schönen Abend. Ja, der Mai, der hat heuer wirklich alles ausgepackt. Von der dicken Jacke bis zum Sommermodus, alles war mit dabei. Nadine Paris.
1: Zu den Eisheiligen, also um Monatsmitte war es nochmal richtig frisch, mit Schnee bis in höhere Täler. Und dann, noch wenige Tage später, kurze Hosen, Badewetter und eine so frühe, lange und starke Hitzewelle, wie wir sie noch nie hatten. Und damit war es insgesamt auch rund 1 Grad wärmer als im Durchschnitt.
0: Ja, und nicht nur das, wir haben sogar neue Mai-Rekorde aufgestellt.
1: Und zwar vorgestern mit 36,5 Grad in Bozen. Dazu gab es auch gleich die wärmste Mainacht, wieder ein neuer Rekord. Der viele Sonnenschein hat aber auch seine Schattenseite. Es hat nur etwa halb so viel geregnet wie normalerweise. Nächste Woche schaltet die große Hitze dann langsam wieder einen Gang zurück mit etwas Abkühlung und Regenwolken.
0: Ja, langweilig war dieser Mai auf jeden Fall nicht.

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0: Harry Styles, Südtirol 1 live an diesem Freitagabend. Und Musik vom ganz anderen Ende der Welt haben wir auch mit dabei. Also genau auf der anderen Seite des Globus. Neuseeland, da kommt Lorde her. 2 Grammys hat sie schon, einen Brit Award und. Die hat richtig abgeräumt, was nur geht. Und sie kommt nach Italien am 23. Juli. Also so, ja, voll mal in der Nähe von Mailand. Aber gleich ist sie hier bei uns hier dran. Team auf Südtirol 1. Dranbleiben.
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0: Ray Dalton, Südtirol 1 live mit Roland Hillebrand. Schönen Abend. Entspannen, schwitzen und dem Körper was Gutes tun. Ab in die Sauna. Und einer, der sich da bestens auskennt, ist der Sauna-Italienmeister Michael Niedermeyer aus Kastelbell-Schaars. Diesen Titel hat er sich jetzt schon über die Jahre mehrfach geholt in verschiedenen Kategorien. Also muss man schon sagen, das ist schon so richtige Leidenschaft.
1: Ja, es ist viel Energie, viel Passion dabei, aber auch natürlich Ehrgeiz. Und mittlerweile ist für mich auch Therapie geworden.
0: Genau. Nächster Halt sind die Weltmeisterschaften. Wir drücken ganz fest die Daumen. Unser Südtiroler des Tages heute. Das komplette Interview, wie immer, auf südtirol1.at zum Nachhören.

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1: Schönen Abend, Südtirol. Viel Sonne bleibt weiterhin auf der Wetterliste. Nadine Paris.
2: Heute und morgen mit nur harmlosen Wolken. Am Sonntag gibt es dann voraussichtlich wieder Regenwascher und einige Gewitter. Zwischen 28 und 33 Grad gehen sich am Wochenende aus.

0: Liquido, einen schönen Abend Südtirol mit Roland Hillebrand und mit Alle Farben. Lieben wir, der ist einfach genial. Baby Goodbye, gleich auf Südtirol 1.
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1: Zunehmender Mond, Skorpion wechselt in den Schützen. Um 14.46 Uhr und die Energie, die kommt morgen zurück. Greta Gruber.
2: Ein ausgiebiger Spaziergang tut nicht nur unseren Muskeln und ganzen Körper gut, sondern auch Geist und Seele. Wir können hier so richtig abschalten. Mit dem Wechsel in den Schützenmond werden wir auch wieder abenteuerlustiger. Das reicht von Festlichkeiten bis zum Planen von der nächsten Reise. Jetzt ist der richtige Zeitpunkt, Zimmer und jegliche Topfpflanzen zu gießen, dabei auch Bettzeug und Matratzen gründlich auslüften.
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